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1: Ich bin Felix Becker und das wird der Tag. In Niedersachsen sind heute rund 6 Millionen Menschen zu den Kommunalwahlen aufgerufen.
2: Gewählt werden unter anderem Kreistage, Stadt- und Gemeinderäte sowie die Regionsversammlung Hannover. Insgesamt geht es um knapp 30.000 Sitze in mehr als 2.100 kommunalen Vertretungen. In vielen Orten stehen außerdem Bürgermeister und Landräte zur Wahl. Die Wahllokale sind von 8 bis 18 Uhr geöffnet. Sollte bei einer Direktwahl niemand die absolute Mehrheit erreichen, gibt es am 27. September eine Stichwahl. Timo Wiesner, Redaktion.
1: Heute öffnen in ganz Deutschland wieder zahlreiche historische Gebäude ihre Türen für Besucher.
3: Anlass ist der Tag des offenen Denkmals. Dabei können Interessierte viele Orte besichtigen, die sonst nicht oder nur eingeschränkt zugänglich sind. Die Aktion soll auf die Bedeutung des kulturellen Erbes und den Erhalt historischer Bauwerke aufmerksam machen. Den Tag des offenen Denkmals gibt es in Deutschland seit 1993. Er findet jedes Jahr am zweiten Sonntag im September statt. Ulrike Klein, Redaktion.
1: In hunderten deutschen Kinos läuft heute der zweite und letzte Tag des Kinofestes.
4: In den teilnehmenden Häusern kostet jedes reguläre Kinoticket unabhängig von Film, Sitzplatz und Uhrzeit 5 Euro. Neben aktuellen Filmen werden auch Vorpremieren und Sondervorstellungen angeboten. Fast 500 Kinos beteiligen sich in diesem Jahr an der Aktion. Mit dem Kinofest will die Branche zusätzliche Besucher für das gemeinsame Filmerlebnis auf der großen Leinwand gewinnen. Noah Ulrich, Redaktion.
1: In Eisenach in Thüringen findet heute der CSD statt. Die Demonstration beginnt am Nachmittag am Bahnhof. Teilnehmer wollen für die Rechte und die Sichtbarkeit queerer Menschen auf die Straße gehen. Im Mittelpunkt stehen Forderungen nach Gleichberechtigung, Akzeptanz und Schutz vor Diskriminierung. Der CSD in Eisenach ist Teil der diesjährigen Pride-Saison in Thüringen. Auch in Nordhausen findet heute ein CSD statt. In der Fußball-Bundesliga stehen heute zum Abschluss des dritten Spieltags noch zwei Begegnungen an. Um 15.30 Uhr empfängt RB Leipzig den Hamburger SV. Anschließend trifft der SV Elversberg um 17.30 Uhr zu Hause auf den FC Bayern München. Der deutsche Rekordmeister geht dabei als klarer Favorit in die Partie. Die aktuellen Temperaturen in Berlin mit am Alex und in Potsdam im holländischen Viertel 19 Grad. Morgen dominieren meist dichte Wolken, aus denen Regen nach Südosten abzieht, bevor nur noch gelegentlich Schauer folgen. Temperaturen zwischen 19 und 21 Grad.
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1: Ich bin Silke Rech. Bei einem schweren Busunfall in Berlin sind 15 Menschen verletzt worden. Ein BVG-Bus kam am späten Abend von der Straße ab und prallte gegen einen Baum. 3 Menschen wurden schwer verletzt, eine Person schwebt in Lebensgefahr. Ein Fahrgast musste von der Feuerwehr aus dem Bus befreit werden. Warum der Bus von der Straße abkam, ist noch unklar. In Cottbus haben Unbekannte in der Nacht zu Samstag mehrere Regenbogenfahnen mit Hakenkreuzen beschmiert. Außerdem wurde an die Fassade des Regenbogenkombinats der Satz "Wir hassen euch" gesprüht. Die Einrichtung bietet unter anderem Beratung für queere Menschen an. Der Staatsschutz hat die Ermittlungen übernommen. Das Regenbogenkombinat war bereits im vergangenen Jahr Ziel eines mutmaßlichen Brandanschlags. In mehreren deutschen Städten haben tausende Menschen gegen Rechtsextremismus demonstriert. Die Initiative Prüf hatte bundesweit zu den Protesten aufgerufen.
2: Sie fordert, mögliche Verbotsverfahren gegen rechtsextrem eingestufte Parteien zu prüfen. Die größte Kundgebung gab es in Berlin mit bis zu 30.000 Teilnehmern. Auch in Hamburg, Düsseldorf, München und weiteren Städten gingen Tausende auf die Straße. Timo Wiesner, Redaktion.
1: Bundesverkehrsminister Bilger will die Familienreservierung bei der Deutschen Bahn zurückholen. Er ist deshalb bereits mit der Bahn im Gespräch. Die Familienreservierung wurde im vergangenen Jahr abgeschafft. Seitdem müssen Familien jeden Sitzplatz einzeln bezahlen. Eine Petition für die Rückkehr des Angebots haben mehr als 128.000 Menschen unterschrieben. In der Straße von Hormus ist erneut ein Schiff angegriffen worden. Es wurde bei der Durchfahrt von einem unbekannten Geschoss getroffen. Wer für den Angriff verantwortlich ist, ist noch unklar. Auch über mögliche Schäden und die Besatzung gibt es bisher keine Informationen. Der Iran blockiert den Schiffsverkehr durch die wichtige Handelsroute weiterhin weitgehend. Das hat auch Folgen für die weltweiten Öl- und Gasexporte. Die aktuellen Ergebnisse der ersten Fußball-Bundesliga. Borussia Dortmund gegen SC Paderborn 3:0. FC Augsburg gegen Bayer Leverkusen 2:2. FSV Mainz 05 gegen Eintracht Frankfurt 1:3. SC Freiburg gegen Borussia Mönchengladbach 5:0. TSG Hoffenheim gegen VfB Stuttgart 2:1. Und 1. FC Köln gegen Werder Bremen 1:1. Die aktuellen Temperaturen in Berlin mit am Alex und am Funkturm 15 Grad, genauso in Potsdam am Stadtschloss. Heute überwiegend dichte Wolken, aus denen am Vormittag gebietsweise leichter Regen fällt. Am Nachmittag folgen örtliche Schauer. Die Höchstwerte erreichen 19 bis 21 Grad. Morgen ist es wolkig, es bleibt aber überall trocken. Die Höchstwerte liegen bei 18 bis 21 Grad.
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4: Ich bin Silke Reich. Bei einer Auseinandersetzung in Berlin-Reinickendorf ist ein 41-Jähriger lebensgefährlich verletzt worden. Vor einem Lokal waren am frühen Abend zwei Gruppen aneinander geraten. Der Mann erlitt mehrere Stichverletzungen und musste im Krankenhaus notoperiert werden. Die Polizei prüft jetzt, wer an der Auseinandersetzung beteiligt war. Beim Christopher Street Day in Rathenow haben rund 350 Menschen für die Rechte queerer Menschen demonstriert. Die Veranstaltung verlief ohne Störungen. Zu einer rechtsextremen Gegendemonstration kamen weniger als 40 Personen. Sie wurde vorzeitig beendet. Mehr als 100.000 Menschen haben das Festival der Riesendrachen auf dem Tempelhofer Feld in Berlin besucht. Rund 80 Drachenpiloten ließen dort mehr als 2.000 Drachen steigen. Zu sehen waren unter anderem riesige Tiere, Comicfiguren und ein 30 Meter hoher Zwerg. Am Abend gab es beleuchtete Drachen und ein Feuerwerk. In Bernau warnt die Verbraucherzentrale vor einer Betrugsmasche mit angeblich kostenlosen Matratzenreinigungen. Vor allem ältere Menschen werden dabei zu Hause unter Druck gesetzt und sollen teure neue Matratzen kaufen. In einem Fall sollte eine Seniorin 9.000 Euro für zwei Matratzen zahlen und sofort 5.000 Euro anzahlen. Die aktuellen Temperaturen in Berlin mit am Alex und am Funkturm 15 Grad, genauso in Potsdam am Stadtschloss. Heute überwiegend dichte Wolken, aus denen am Vormittag gebietsweise leichter Regen fällt. Am Nachmittag folgen örtliche Schauer. Die Höchstwerte erreichen 19 bis 21 Grad. Morgen ist es wolkig, es bleibt aber überall trocken. Die Höchstwerte liegen bei 18 bis 21 Grad.

0: Ich bin Silke Rech. Bei einem schweren Busunfall in Berlin sind 15 Menschen verletzt worden. Ein BVG-Bus kam am späten Abend von der Straße ab und prallte gegen einen Baum. Drei Menschen wurden schwer verletzt, eine Person schwebt in Lebensgefahr. Ein Fahrgast musste von der Feuerwehr aus dem Bus befreit werden. Warum der Bus von der Straße abkam, ist noch unklar. In Cottbus haben Unbekannte in der Nacht zu Samstag mehrere Regenbogenfahnen mit Hakenkreuzen beschmiert. Außerdem wurde an die Fassade des Regenbogenkombinats der Satz »Wir hassen euch« gesprüht. Die Einrichtung bietet unter anderem Beratung für queere Menschen an. Der Staatsschutz hat die Ermittlungen übernommen. Das Regenbogenkombinat war bereits im vergangenen Jahr Ziel eines mutmaßlichen Brandanschlags. In mehreren deutschen Städten haben tausende Menschen gegen Rechtsextremismus demonstriert. Die Initiative Prüf hatte bundesweit zu den Protesten aufgerufen.
1: Sie fordert, mögliche Verbotsverfahren gegen rechtsextrem eingestufte Parteien zu prüfen. Die größte Kundgebung gab es in Berlin mit bis zu 30.000 Teilnehmern. Auch in Hamburg, Düsseldorf, München und weiteren Städten gingen Tausende auf die Straße. Timo Wiesner, Redaktion.
0: Bundesverkehrsminister Bilger will die Familienreservierung bei der Deutschen Bahn zurückholen. Er ist deshalb bereits mit der Bahn im Gespräch. Die Familienreservierung wurde im vergangenen Jahr abgeschafft. Seitdem müssen Familien jeden Sitzplatz einzeln bezahlen. Eine Petition für die Rückkehr des Angebots haben mehr als 128.000 Menschen unterschrieben. In der Straße von Hormus ist erneut ein Schiff angegriffen worden. Es wurde bei der Durchfahrt von einem unbekannten Geschoss getroffen. Wer für den Angriff verantwortlich ist, ist noch unklar. Auch über mögliche Schäden und die Besatzung gibt es bisher keine Informationen. Der Iran blockiert den Schiffsverkehr durch die wichtige Handelsroute weiterhin weitgehend. Das hat auch Folgen für die weltweiten Öl- und Gasexporte. Die aktuellen Ergebnisse der ersten Fußball-Bundesliga. Borussia Dortmund gegen SC Paderborn 3:0. FC Augsburg gegen Bayer Leverkusen 2:2. FSV Mainz 05 gegen Eintracht Frankfurt 1:3, SC Freiburg gegen Borussia Mönchengladbach 5:0, TSG Hoffenheim gegen VfB Stuttgart 2:1 und 1. FC Köln gegen Werder Bremen 1:1. Die aktuellen Temperaturen in Berlin mit am Alex und am Funkturm 15 Grad, genauso in Potsdam am Stadtschloss. Heute überwiegend dichte Wolken, aus denen am Vormittag gebietsweise leichter Regen fällt. Am Nachmittag folgen örtliche Schauer. Die Höchstwerte erreichen 19 bis 21 Grad. Morgen ist es wolkig, es bleibt aber überall trocken. Die Höchstwerte liegen bei 18 bis 21 Grad.
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Guten Morgen, das ging ja gut los mit dem ESA-Kollektiv oder Collective, wie auch immer, und der Togetherness. Der Titel zu Deutsch, Zusammengehörigkeit. Und das passt ja auch prima. Wir gehören ja auch zusammen, die Freunde des besten Jazz, Soul und Blues und wir die Leute von Ella. Und wie gesagt, wenn wir mal Ella rückwärts lesen, dann heißt es ja alle. Also alle seid herzlich willkommen auf dieser Welle an diesem Sonntag mit Uli Zelle und jetzt mit Jeff Cascaro, My Babe.

Na, das waren wirklich blutige Anfänger, hört sich nicht so an, heißt aber Absolute Beginners. In diesem Fall nicht von David Bowie, sondern von der Banda Brasileira. Bei Ella für den besten Jazz, Soul und Blues, Bossa Nova geht ja auch. Da sind wir großzügig. Die gehören natürlich auch zu unserer großen Ella-Familie. Und das gerade gehörte Stück ist ganz frisch aus dem, ja, was sagt man da, aus der Presse kann man ja nicht sagen, ist ja keine Platte, aus dem Stream gekommen, was auch immer. Der nächste Titel, den wir jetzt spielen, aus dem Jahre 1958, der ist noch gepresst worden. Love is here to stay. Billie Holiday, ursprünglich von George Gershwin, schon 20 Jahre vorher zu Papier gebracht und jetzt zu Gehör.

The Good Life von Till Brönner. Aufgenommen in den legendären Ocean Way Studios in Los Angeles. Und da, also im Kalifornischen, verbringt unser Potsdamer Star-Trompeter ja auch einen Großteil seines Good Lives. Und wenn er dann in der alten Heimat ist, dann weiß Brönner natürlich, wo er in Potsdam Ella empfangen kann, auf der 90.7, ist doch klar. Und in Berlin ist es die 91.0 auf UKW. Der richtige Dreh für Ella. Fühl den besten Jazz, Soul und Blues. Gleich 8:30 am Sonntag, ich sage guten Morgen. Der nächste Titel heißt Adventure in Paradise und dahinter steckt wirklich ein gefährliches Abenteuer. Minnie Riperton ist nämlich die Sängerin und beim Fotoshooting für ihr Album musste sie tatsächlich etwas Schlimmes erleben. Sie hat sich nämlich mit einem echten Löwen für das Cover ablichten lassen. Der lag dann neben ihr, sie im Sessel, und dann griff der Löwe aber während des Fotoshootings an. Also nur eine ganz schnelle Betäubungsspritze konnte das Tier dann zähmen. Und Minnie Riperton kam also ohne ernsthafte Blessuren davon. Der Schreck blieb aber. Hier ist Adventure im Fotostudio Paradise.

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1: Ich bin Silke Rech. Bei einer Auseinandersetzung in Berlin-Reinickendorf ist ein 41-Jähriger lebensgefährlich verletzt worden. Vor einem Lokal waren am frühen Abend zwei Gruppen aneinander geraten. Der Mann erlitt mehrere Stichverletzungen und musste im Krankenhaus notoperiert werden. Die Polizei prüft jetzt, wer an der Auseinandersetzung beteiligt war. Beim Christopher Street Day in Rathenow haben rund 350 Menschen für die Rechte queerer Menschen demonstriert. Die Veranstaltung verlief ohne Störungen. Zu einer rechtsextremen Gegendemonstration kamen weniger als 40 Personen. Sie wurde vorzeitig beendet. Mehr als 100.000 Menschen haben das Festival der Riesendrachen auf dem Tempelhofer Feld in Berlin besucht. Rund 80 Drachenpiloten ließen dort mehr als 2.000 Drachen steigen. Zu sehen waren unter anderem riesige Tiere, Comicfiguren und ein 30 Meter hoher Zwerg. Am Abend gab es beleuchtete Drachen und ein Feuerwerk. In Bernau warnt die Verbraucherzentrale vor einer Betrugsmasche mit angeblich kostenlosen Matratzenreinigungen. Vor allem ältere Menschen werden dabei zu Hause unter Druck gesetzt und sollen teure neue Matratzen kaufen. In einem Fall sollte eine Seniorin 9.000 Euro für zwei Matratzen zahlen und sofort 5.000 Euro anzahlen. Die aktuellen Temperaturen in Berlin mit am Alex und am Funkturm 15 Grad, genauso in Potsdam am Stadtschloss. Heute überwiegend dichte Wolken, aus denen am Vormittag gebietsweise leichter Regen fällt. Am Nachmittag folgen örtliche Schauer. Die Höchstwerte erreichen 19 bis 21 Grad. Morgen ist es wolkig, es bleibt aber überall trocken. Die Höchstwerte liegen bei 18 bis 21 Grad.

Schönen guten Morgen, willkommen bei Ella und schön, dass ihr am frühen Sonntag schon dabei seid. Lohnt sich, ich verspreche es zumindest. Und wer Ella hat, der ist ja nicht allein. We are family für den besten Jazz, Soul und Blues. Und wir hörten gerade Alone Together von Gary Clark, der spielt die Gitarre, an der Trompete Kian Harold. Zwei musikalische Persönlichkeiten, die zusammen gemeinsam, also Soul mit Rhythm und Blues verbunden haben. Alone Together, allein zusammen, da lässt sich viel spekulieren. Ich weiß nicht. Ich sag nur, get your way. Das meint auch Jamie Cullum. Der geht auch seinen Weg.

Sign, Mika Miller, von ihrem zweiten Album A Little Bit of Me. Und sie ist ja wirklich sehr erfolgreich. Diese britische Jazzsängerin aus Manchester hat schon mit vielen Größen zusammen Musik gemacht. Also Gregory Porter, Lionel Richie, Gladys Knight. Aber was soll's? Also dieses berühmte Name-Dropping macht die Musik am Ende ja auch nicht besser. Also Mika ist einfach gut. Und auch Olea aus Argentinien. Die hat sich einen Guns N' Roses-Hit vorgenommen, Sweet Child of Mine. Und das ist wirklich eine klassische Liebeserklärung. Und doch so ganz anders von ihr wie von Guns N' Roses, aber doch sehr, sehr schön. Hier bei Ella für den besten Jazz, Soul und Blues mit Uli Zelle im Studio. Guten Morgen.

Wait in the Water, da wartete er durch das Wasser, wahrscheinlich durch die Sümpfe der amerikanischen Südstaaten, da, wo der Blues herkommt, geprägt durch afrikanische Rhythmen, durch die Sklaven natürlich ursprünglich. Heute klingt das alles irgendwie leichter, fröhlicher, fast so wie eine Titelmusik einer Fernsehshow. Hier ist meine kleine Radioshow mit Uli Zelle am Morgen bei Ella. Und vor den Nachrichten um 9 noch ein Tipp für Berlin. Heute ist der letzte Tag der Art Week mit kostenlosem Open-Air-Programm im Garten des Kulturforums. Das ist da bei der Philharmonie. Und da ist auch Jazz dabei. Ein bisschen weiter im Haus am Lützowplatz, da tritt Jerome Ellis auf. Und da wartet auf euch eine super Performance mit zeitgenössischem Jazz. Und bei zeitgenössischem Jazz, da muss man sich auch mal auf Free Jazz einstellen. Von 16 bis 18 Uhr, wie gesagt, am Lützowplatz. Und hier jetzt bei Ella, Tom Misch, You Are On My Mind.

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0: Heute in Brandenburg und Berlin hunderte Gebäude ihre Türen, die sonst nicht oder nur selten zugänglich sind. Dazu gibt es Führungen, Ausstellungen und Angebote für Kinder. Vieles davon ist kostenlos. In diesem Jahr steht vor allem die Infrastruktur im Mittelpunkt. Auch das Berliner Kulturforum ist dabei. Dabei gibt es heute unter anderem Führungen, Workshops und Musik rund um das Thema Architektur. In Indonesien wird eine Fähre mit rund 240 Menschen an Bord vermisst. Das Schiff war in der Nacht auf dem Weg von der Insel Java nach Borneo und geriet in einen schweren Sturm.
1: Der Funkkontakt brach während der Überfahrt ab. Mehr als 50 Menschen konnten bisher gerettet werden. Indonesische Medien sprechen sogar von mehr als 100 Geretteten. Mindestens ein Mensch kam ums Leben. Nach der Fähre und den noch vermissten Menschen wird weitergesucht. Noah Ulrich, Redaktion.
0: Das US-Militär hat bei seiner Seeblockade gegen den Iran in den vergangenen 2 Monaten rund 100 Handelsschiffe gestoppt. Kein Schiff habe die Blockade ohne Erlaubnis der USA passiert. Überprüfen lässt sich das allerdings nicht. Die USA hatten die Blockade verhängt, nachdem der Iran die Straße von Hormus weitgehend für den Schiffsverkehr gesperrt hatte. Die Route ist wichtig für die weltweiten Öl- und Gastransporte. Zuletzt hatten beide Seiten ihre Angriffe wieder verstärkt. Nach der Kritik an CDU-Chef und Bundeskanzler Merz bekommt er Unterstützung von CSU-Chef Söder. Die CDU müsse zusammenstehen und dürfe sich nicht von der AfD auseinanderbringen lassen. Auslöser der Diskussionen ist das schlechte Abschneiden der CDU bei der Landtagswahl in Sachsen-Anhalt vor einer Woche. Söder fordert als Konsequenz mehr Tempo bei den geplanten Reformen der Bundesregierung. Die aktuellen Temperaturen in Berlin mit am Alex und am Funkturm 15 Grad, genauso in Potsdam im holländischen Viertel. Heute überwiegend dichte Wolken, aus denen am Vormittag gebietsweise leichter Regen fällt. Am Nachmittag folgen örtliche Schauer. Die Höchstwerte erreichen 19 bis 21 Grad. Morgen ist es wolkig, es bleibt aber überall trocken. Die Höchstwerte liegen bei 18 bis 21 Grad.
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eine legendäre Funkhymne, Cool and the Gang mit Jungle Boogie. Und der Song ist mehr oder weniger auf Druck des Anwalts der Band entstanden, weil der Band ging nämlich das Geld aus. Und die hatten so eine Durchstrecke wahrscheinlich, lange keinen Hit gehabt, also musste Geld her. Rein ins Studio, drauf losgemuckt. Und dann wurde tatsächlich diese wilde Jungle Boogie Nummer daraus und auch ein Erfolg. Veröffentlicht dann auf dem Album Wild and Peaceful. Guten Morgen, herzlich willkommen bei Ella mit Uli am Mikrofon und durch das sage ich jetzt die Jazzsticks an. Karen Sousa singt da über Augen, nicht über ihre, nicht über die eines Geliebten, sondern über ganz besondere, die von Bette Davis. Kim Carnes hat das ja auch schon mal gemacht, also Ohren auf für die Augen von Bette Davis und die Jazzsticks.

Destination von Matt Johnson, der ist im, sagen wir, musikalischen Regelbetrieb als Job Keyboarder bei Jamiroquai. Und für die gerade gehörte Aufnahme konnte Johnson super Kollegen ins Studio holen, zum Beispiel den Schlagzeuger Derek McKenzie, und auch Ehefrau Tanya Johnson durfte mit rein und mitsingen. So, und jetzt wird nicht gesungen, sondern Schnips. Und wenn wir so den Mittelfinger gegen den Daumen schnappen lassen, dann wissen viele schon, welcher Song kommt. Richtig Fever. Peggy Lee hat ihn in dieser minimalistischen Schnipsversion zum Mega-Erfolg gemacht. Und Sarah Vaughan, die wir jetzt hören, fügt dem Song ihre tiefe, soulige Stimme hinzu. Das ist wirklich Fever.

Liquid Spirit, die Lebensgeister von Gregory Porter. Und diese Geister heißen bei ihm Liebe, Kunst, Musik. Und Porter meint, die Leute seien durstig nach guter Musik. Wir können den Durst stillen, hier bei Ella, für den besten Jazz, Soul und Blues. Und zu den Besten gehört auch India.Ari. Auf den Punkt zwischen India und Ari legt sie Wert. Also India steht für ihre indische Herkunft und Ari für die Arie, für die Musik. Dazwischen kommt eben der Punkt und damit Punkt. Hier ist India.Ari und get it together.

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1: Ich bin Silke Rech. In Berlin haben tausende Menschen gegen Rechtsextremismus und für gesellschaftlichen Zusammenhalt demonstriert. Die Polizei zählte gestern 18.000 Teilnehmer, die Veranstalter sprachen von 32.000. 7 Demonstrationszüge führten zum Roten Rathaus. Auch in Potsdam und Cottbus gab es ähnliche Aktionen. Die Proteste verliefen friedlich. In Brandenburg sind nur rund 28% der Menschen über 60 vollständig gegen Gürtelrose geimpft. Das zeigt eine Auswertung der Barmer. Die Krankenkasse fordert deshalb mehr Aufklärung in den Hausarztpraxen. Die Impfung wird für ältere Menschen empfohlen und von den gesetzlichen Krankenkassen bezahlt. Bei einem Unfall mit einem Polizeiwagen in Berlin-Mitte sind 3 Menschen leicht verletzt worden. Darunter sind 2 Polizisten. Die Beamten waren mit Blaulicht zu einem Einsatz unterwegs, als es auf der Axel-Springer-Straße zum Unfall kam. Wie genau der Unfall passiert ist, wird noch ermittelt. Vor der Grundschule in Neuzelle gelten ab morgen neue Verkehrsregeln. Damit soll der Schulweg für die Kinder sicherer werden. Direkt vor der Schule entsteht eine Kurzhaltezone für Elterntaxis. Außerdem gibt es neue Halteverbote und Maßnahmen gegen zu schnelles Fahren. Polizei und Ordnungsamt wollen die Regeln regelmäßig kontrollieren. Die aktuellen Temperaturen in Berlin mit am Alex und am Funkturm 15 Grad, genauso in Potsdam im holländischen Viertel. Heute überwiegend dichte Wolken, aus denen am Vormittag gebietsweise leichter Regen fällt. Am Nachmittag folgen örtliche Schauer. Die Höchstwerte erreichen 19 bis 21 Grad. Morgen ist es wolkig, es bleibt aber überall trocken. Die Höchstwerte liegen bei 18 bis 21 Grad.

Es ist noch 9:30. Herzlich willkommen bei Ella am Morgen mit Uli Zelle. Es ist Sonntag und ich freue mich, dass ihr dabei seid hier in meiner kleinen Radioshow. Wir haben diese Stunde mit leisen, sanften Tönen begonnen. Jack Baker, der Mann, der sich so schnell verliebt. I fall in love too easily. Wir machen jetzt einen Sprung nach Neuseeland zu Mark de Clive Loaf. Das ist ein Musiker, der den, ich habe mal nachgeguckt, Crossover-Style beherrscht. Das heißt also, er mischt Jazz, Soul, Club Beats. Und das hört sich dann so an, Day by Day.

Fergus McCready hat das Boulderfield mal wieder bearbeitet und ich habe mal recherchiert, wo sich McCready eigentlich inspirieren lässt und bin bei Boulderfield auf einen Teil der Rocky Mountains, also des Rocky Mountains Nationalparks gestoßen, ist aber gar nicht so, weil der Schotte McCready, der geht gar nicht so weit weg aus seiner Heimat, der liebt seine schottische Heimat und da findet er natürlich in den Höhen dann auch genügend Inspiration für sein Klavierspiel, da klettert er mal rauf auf die Berge, mal wieder runter, da geht's halt rauf und runter. Das überträgt er dann auch auf das Klavierspiel halt. Ihr seid bei Ella, herzlich willkommen, Uli Zeller im Studio und wir erblicken jetzt das Licht der Welt. Mit einer Band, die sich Light of the World nennt. Komischerweise haben die sich nach einem Hit von Kool & The Gang deshalb so benannt. Egal, der Titel ist schlicht, heißt Time.

I Told You Lately von Van Morrison. Kaum zu glauben, dass dieser Song ursprünglich von Mr. Van Morrison als religiöse Liebesballade geschrieben wurde, als spirituelles Gebet oder Gedicht. Im Originalvideo streift der Meister dann mit der Gitarre durch seine geliebte irische Landschaft. Eingeblendet werden Kinder, Familie, Liebespaare. Irgendwie schön und berührend, finde ich. Es ist kurz vor 10. Ihr seid bei Ella und danke dafür. Danke, dass ihr reinhört. Uli Zölle für euch am Mikrofon im Ella-Studio. Und jetzt geht's auf den Broadway. Nights on Broadway. Candice Tatten singt den Bee Gees-Hit. Here we are in a room full of strangers. So ähnlich.

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1: Ich bin Selke Reich. Bei einem schweren Busunfall in Berlin-Neukölln sind 15 Menschen verletzt worden. Ein BVG-Bus kam am späten Abend von der Straße ab und prallte gegen einen Baum. 3 Menschen wurden schwer verletzt, eine Person schwebt in Lebensgefahr. Ein Eingeklemmter musste von der Feuerwehr mit schwerem Gerät befreit werden. Wegen der vielen Verletzten waren zahlreiche Rettungskräfte im Einsatz. Die Unfallursache ist noch unklar. Zum Tag des offenen Denkmals öffnen heute in Brandenburg und Berlin hunderte Gebäude ihre Türen, die sonst nicht oder nur selten zugänglich sind. Dazu gibt es Führungen, Ausstellungen und Angebote für Kinder. Vieles davon ist kostenlos. In diesem Jahr steht vor allem die

0: Mehr als 50 Menschen konnten bisher gerettet werden. Indonesische Medien sprechen sogar von mehr als 100 Geretteten. Mindestens ein Mensch kam ums Leben. Nach der Fähre und den noch vermissten Menschen wird weitergesucht. Noah Ulrich, Redaktion.
1: Das US-Militär hat bei seiner Seeblockade gegen den Iran in den vergangenen 2 Monaten rund 100 Handelsschiffe gestoppt. Kein Schiff habe die Blockade ohne Erlaubnis der USA passiert. Überprüfen lässt sich das allerdings nicht. Die USA hatten die Blockade verhängt, nachdem der Iran die Straße von Hormus weitgehend für den Schiffsverkehr gesperrt hatte. Die Route ist wichtig für die weltweiten Öl- und Gastransporte. Zuletzt hatten beide Seiten ihre Angriffe wieder verstärkt. Nach der Kritik an CDU-Chef und Bundeskanzler Merz bekommt er Unterstützung von CSU-Chef Söder. Die CDU müsse zusammenstehen und dürfe sich nicht von der AfD auseinanderbringen lassen. Auslöser der Diskussionen ist das schlechte Abschneiden der CDU bei der Landtagswahl in Sachsen-Anhalt vor einer Woche. Söder fordert als Konsequenz mehr Tempo bei den geplanten Reformen der Bundesregierung. Die aktuellen Temperaturen in Berlin mit am Alex und am Funkturm 15 Grad, genauso in Potsdam im holländischen Viertel. Heute überwiegend dichte Wolken, aus denen am Vormittag gebietsweise leichter Regen fällt. Am Nachmittag folgen örtliche Schauer. Die Höchstwerte erreichen 19 bis 21 Grad. Morgen ist es wolkig, es bleibt aber überall trocken. Die Höchstwerte liegen bei 18 bis 21 Grad.
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Das war dann schon ein bahnbrechendes Ding, dieses Morning mit Drummer Art Blakey und den Jazz Messengers. Aufgenommen in den legendären Blue Note Record Studios 1958. Die Zahl hatten wir heute, glaube ich, schon öfter. Das muss ein bewegendes Jahr gewesen sein. Aber irgendwie immer noch frisch und vorzeigbar, diese Aufnahme. Und eine ganz andere Musik haben wir in Deutschland zu dieser Zeit gehört. 1958, da lächelte Fred Bertelmann mit dem lachenden Vagabund durch die deutsche Radiolandschaft. Hier ist Ella für euch im Studio am Sonntagmorgen. Uli Zelle, herzlich willkommen. Und jetzt kommt Michael Thomas Jones, kurz

Und ich glaube, die Liebe zu seiner Familie, das ist, glaube ich, das Wichtigste für ihn. Er hat ja 4 Kinder und nach dem großen Erfolg, der eigentlich kaum noch zu toppen ist in der Welt der Musik, genießt er das Familienleben. Also macht weniger und nur gezielt Live-Auftritte, hat ja auch gerade im Frühjahr sein Live-Album Caught in the Act herausgegeben. Aber es kommt bestimmt wieder neues Material, das hat er schon mal so durchblicken lassen. Bei uns, bei Ella, kommt auch neues Material. Wir singen jetzt über einen Krug. Ein Krug voller Rauch. Zwei wunderbar sich ergänzende Stimmen, die von Joe Harrop und Lady Blackbird. Smoke Inside a Jar.

Das waren Bob and Earl, The Harlem Shuffle. Eine musikalische Hommage an den Stadtteil in New York, hauptsächlich von Afroamerikanern bewohnt und von Rassenunruhen geprägt. Also Harlem hat sich aber in den letzten Jahrzehnten doch stark gewandelt. Also auch dort gibt es Gentrifizierung. Das ist keine absolute No-Go-Area mehr. Trotzdem noch ein Ort von Kriminalität und damit auch oft in den Nachrichten. Die Nachrichten kommen bei uns auch gleich um 10:30 bei Ella für den

Schuld war nur der Bossa Nova, der war schuld daran. Das sang mal eine gewisse Manuela, Schlagersängerin aus dem Wedding hier in Berlin. Und was wir gerade gehört haben, das war vom Bossa Nova Album von Stan Getz. One Note Samba. Guten Morgen, sage ich nochmal. Herzlich willkommen bei Ella mit Uli Zeller heute am Sonntag. Schön, dass ihr dabei seid. Ich kann nur sagen, oh Freude, hier sind Mama's Gun. Joy!

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Manfred Krug und Uschi Brüning, oder man sollte fairerweise sagen Uschi Brüning und Manfred Krug, zwei große Stimmen des ostdeutschen Jazz, also schon zu DDR-Zeiten, waren die ganz weit vorn. Manfred Krug, der Schauspieler, ist ja leider vor 10 Jahren gestorben, aber Uschi Brüning, die steht noch auf der Bühne, die singt, und ich schau mal, am 2. Oktober mit dem Günter Fischer Quintett tritt sie in den Bürgergärten in Döbeln auf. Das liegt nur zwischen Dresden und Leipzig, ist vielleicht ein bisschen weit weg, aber ich sehe am 4. Oktober in Neuruppin in der Kulturkirche. Das ist nicht so weit weg, das kann man auf der Autobahn relativ schnell erreichen. Wir kommen zu Etta James. Und die können wir leider nur noch elektronisch erleben. Und da gibt es über Amazon oder Netflix auch einen wunderbaren Film. Der heißt Cadillac Records, über das Plattenlabel Chess Records. Und da spielt Etta eine entscheidende Rolle und wird auch in Spielszenen von Beyoncé dann verkörpert. Hier ist Etta James auf Ella mit I'd Rather Go Blind.

Achtung, Achtung, Emergency on Planet Earth von Jamiroquai. Wir haben ja schon vorhin von seinem Keyboarder Matt Johnson etwas gehört. Ihr hört Ella für den besten Jazz, Soul und Blues. Und es ist Zeit für den Kapellmeister und Pianisten Jeff Goldblum, der wieder einmal mit seinem legendären Mildred Snitzer Orchestra ohne Mildred Snitzer antritt. Hier eine neue Aufnahme aus diesem Jahr, Mean to Me.

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1: Ich bin Selke Reich. In Berlin-Friedrichshain ist ein Polizist bei einem Einsatz verletzt worden. Eine Gruppe von bis zu 30 Menschen soll am Abend in der Rigaer Straße zunächst ein Sofa angezündet haben. Als die Polizei eintraf, wurden die Beamten offenbar mit Pyrotechnik angegriffen. Ein Polizist wurde dabei verletzt. Die Polizei ermittelt jetzt wegen Landfriedensbruchs. Brandenburgs Sozialminister Wilke fordert mehr Austausch zwischen Menschen mit unterschiedlichen Meinungen. Der SPD-Politiker sieht die Gesellschaft zunehmend gespalten. Auch Freundeskreise würden sich heute stärker danach bilden, ob Menschen ähnliche Ansichten haben. Eine Ursache sieht Wilke in den sozialen Medien. Er fordert deshalb mehr persönliche Begegnungen, unabhängig von politischen Einstellungen oder Herkunft. In Indonesien ist eine Fähre mit 243 Menschen an Bord gesunken. Das Schiff war in der Nacht auf dem Weg von der Insel Java nach Borneo und geriet in der Javasee in einen schweren Sturm.
2: Während der rund 500 Kilometer langen Überfahrt brach der Funkkontakt ab. Inzwischen steht fest, dass die Fähre untergegangen ist. 103 Menschen konnten bisher aus dem Wasser gerettet werden. Nach 140 weiteren wird noch gesucht. Mindestens ein Mensch kam ums Leben. Die Bedingungen zur Rettung sind schwierig, weil die See weiterhin stürmisch ist. Timo Wiesner,

0: sicherer zu machen. Altman deutete außerdem an, dass größere KI-Firmen ihre Entwicklung möglicherweise gemeinsam verlangsamen könnten. CSU-Chef Söder stellt sich hinter Bundeskanzler Merz. Einen Kanzlerwechsel schließt der bayerische Ministerpräsident aus. Die Union müsse zusammenstehen und dürfe sich nicht von der AfD auseinanderbringen lassen. Gleichzeitig fordert Söder von der Bundesregierung mehr Tempo bei ihren Reformen. Die bisherigen Ergebnisse seien zu wenig. Die aktuellen Temperaturen in Berlin-Mitte am Alex und am Funkturm 17 Grad, in Potsdam am Stadtschloss 18. Heute ist es überwiegend stark bewölkt und es bleibt auch wechselhaft mit einzelnen Schauern am Nachmittag. Die Höchstwerte erreichen 19 bis 21 Grad. Morgen ist es wolkig, aber trocken. Die Höchstwerte erreichen 18 bis 21 Grad.
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Running Away, Sly and the Family Stone. Bitte nicht wegrennen, bleibt ruhig noch. Herzlich willkommen bei Ella im Studio für euch an diesem Sonntag. Uli Zeller, ich sage nochmal schönen guten Morgen. Und so kurz vor High Noon habe ich jetzt noch einen speziellen Song für euch von einer jungen britischen Musikerin, die alle Instrumente selber einspielt, gelegentlich mal den Computer zur Hilfe nimmt und im Video präsentiert sich dann ihre Band. Und diese Band, das ist wieder nur sie. Sie am Schlagzeug, sie am Keyboard, sie an der Gitarre und immer mit der gleichen Frisur und der gleichen Brille. Wie gesagt, schräg. Emma Jean Thackeray, Wanna Die. 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

Das war Wave mit Mr. Peterson mit Vornamen Oscar Emmanuel oder Emmanuel. Jazz goes Bossa Nova. Bei Ella für den besten Jazz, Soul und Blues und eben auch Bossa Nova am Sonntag im Herbst. Aber wir holen jetzt den Sommer zurück mit der Londoner Soul-Sängerin Jasmine Lacey und ihrer süßesten Saison. Und das ist eben der Sommer. Sweetest Season.

Jones, it was you. Ja, ich war's. Ich war derjenige, der diesen Sound mit den Bläsern und den zarten Orgelanklängen und dem dahingehauchten It Was You so gut findet. Und ich war es auch, der von Madeleine Peru immer wieder begeistert ist. Wie jetzt von ihrem Titel Please Come Inside. Bei Ella fühl den besten Jazz, Soul und Blues. Heute mit Uli Zelle am Sonntag. Schön, dass ihr dabei seid.

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Noch einmal guten Morgen, obwohl eigentlich um diese Zeit kann man schon guten Tag sagen, so kurz nach 11:30. Willkommen bei Ella. Und diese Klänge gerade kamen aus dem Altsaxophon von Emmanuel Wilkins. Dreamer, der Titel. Ein ruhiger Sound und er soll erinnern an den afroamerikanischen Bürgerrechtler und Schriftsteller James Weldon Johnson. Ein Song auch irgendwie, wir hatten es vorhin schon mal bei Van Morrison, so wie eine spirituelle Sitzung. Hier ist Ella und hier sitzt Uli Zelle. Jetzt kommt Izko. Eigentlich Izzy Kofi, ein junger Mann aus dem Nordosten Londons. Also einer dieser Jungs, die schon ganz früh im Keller am Computer ihre ersten Songs gebastelt haben und nie so ganz rausgekommen sind, auch nicht so ganz aus ihrem Kiez. Hackney heißt das Viertel in London, in dem Izko lebt und Musik macht, und die klingt dann so: Wonderlove.

0: Mensch, jetzt hatte ich schon fast den Glauben an Ella verloren. 4 Stunden ohne Tony Bennett in der Musikliste. Aber da war er ja, der Duettkönig, diesmal mit Faith Hill, einer US-amerikanischen Country- und Pop-Sängerin, The Way You Look Tonight. So, und jetzt hier die Geburtstagsgrüße in meiner kleinen Radioshow. Maria Furtwängler, der können wir zum 60. Geburtstag gratulieren. Und wir nehmen noch Lili Reinhardt mit, Schauspielerin, die wird 30. Wir gratulieren auch allen anderen Geburtstagskindern im Sternzeichen Jungfrau und wünschen viel Liebe. L-O-V-E, Love.
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Das war Ike's Mood und Ike, das ist der Kurzname von Isaac Hayes, den wir gerade gehört haben. Mein Kurzname ist Uli und ich darf mich ganz herzlich bei euch fürs Zuhören heute am Sonntag bedanken. Den Nachmittag natürlich mit allen Fußballinformationen und dem Besten aus Jazz, Soul und Blues übernimmt der wunderbare Viktor Worms. Ich sage wie immer an dieser Stelle freundlich Tschüss, euer Uli Zelle.

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1: Ich bin Selke Reich. In Berlin-Friedrichshain ist ein Polizist bei einem Einsatz verletzt worden. Eine Gruppe von bis zu 30 Menschen soll am Abend in der Rigaer Straße zunächst ein Sofa angezündet haben. Als die Polizei eintraf, wurden die Beamten offenbar mit Pyrotechnik angegriffen. Ein Polizist wurde dabei verletzt. Die Polizei ermittelt jetzt wegen Landfriedensbruchs. Brandenburgs Sozialminister Wilke fordert mehr Austausch zwischen Menschen mit unterschiedlichen Meinungen. Der SPD-Politiker sieht die Gesellschaft zunehmend gespalten. Auch Freundeskreise würden sich heute stärker danach bilden, ob Menschen ähnliche Ansichten haben. Eine Ursache sieht Wilke in den sozialen Medien. Er fordert deshalb mehr persönliche Begegnungen, unabhängig von politischen Einstellungen oder Herkunft. In Indonesien ist eine Fähre mit 243 Menschen an Bord gesunken. Das Schiff war in der Nacht auf dem Weg von der Insel Java nach Borneo und geriet in der Javasee in einen schweren Sturm.
2: Während der rund 500 Kilometer langen Überfahrt brach der Funkkontakt ab. Inzwischen steht fest, dass die Fähre untergegangen ist. 103 Menschen konnten bisher aus dem Wasser gerettet werden. Nach 140 weiteren wird noch gesucht. Mindestens ein Mensch kam ums Leben. Die Bedingungen zur Rettung sind schwierig, weil die See weiterhin stürmisch ist. Timo Wiesner, Redaktion.
1: Die Firma hinter ChatGPT will in diesem Jahr nicht mehr an die Börse gehen. Firmenchef Altman begründet das mit Sorgen um die Sicherheit bei künstlicher Intelligenz. Es gäbe noch viel zu tun, um mögliche Gefahren besser einzuschätzen und die Technik sicherer zu machen. Altman deutete außerdem an, dass größere KI-Firmen ihre Entwicklung möglicherweise gemeinsam verlangsamen könnten. CSU-Chef Söder stellt sich hinter Bundeskanzler Merz. Einen Kanzler

0: 14 Grad, in Potsdam am Stadtschloss 18. Heute ist es überwiegend stark bewölkt und es bleibt auch wechselhaft mit einzelnen Schauern am Nachmittag. Die Höchstwerte erreichen 19 bis 21 Grad. Morgen ist es wolkig, aber trocken. Die Höchstwerte erreichen 18 bis 21 Grad.
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Ja, Freunde, es fühlt sich an wie die große Liebe. Und wir lieben den besten Jazz, Soul und Blues, haben auch ein Auge auf Swing, auf Gospel, auf Bossa Nova. Wir haben viel vor in den nächsten 4 Stunden. Mein Dank an den wunderbaren Uli Zelle für die letzten 4. Ich freue mich auf die nächsten, freue mich, dass ihr dabei seid und wir gemeinsam genießen diesen Samstagmittag und jetzt mit Southern Avenue. Found a friend in you.

Bill Evans, If You Could See Me Now, 1962. Und dieser Bill Evans, der hat Musikgeschichte geschrieben. Der hat die Geschichte des Jazz, Soul und Blues neu verfasst, zumindest teilweise. Angefangen hat er bei Miles Davis. Und zu dieser Zeit, das war noch vor, ja, das war in den 60er Jahren, zu dieser Zeit war das Klavier mehr ein Begleitinstrument. Und er hat so grandios gespielt, dass er immer mehr in den Vordergrund trat. Und irgendwann hat er gesagt, ich mach mein eigenes Ding. Und das sollte sich gelohnt haben. Der Mann wurde eine lebende Legende. Wie gesagt, das war das Jahr 1962. Und das heißt, wir gehen jetzt 64 Jahre weiter, landen in der Jetztzeit hier bei uns auf Ella an diesem wunderbaren Sonntag. Und wir landen bei Jazz Ida. TC's Apply. Viel Spaß.

In France, they kiss on Main Street. Diese Version dieses Songs, der ist aus dem Jahr 1980, der Song aber eigentlich aus den 60er Jahren. Und da war es tatsächlich so, dass man in Amerika die Welt nicht mehr verstand, weil man hörte, dass auf der anderen Seite des großen Teiches, also in Europa, zum Beispiel in Frankreich, das Küssen auf der Straße erlaubt war. Das war zu diesem Zeit in den USA noch verboten. Zeiten ändern sich. Gott sei Dank. Und hier ist Herb Alpert, 68, wohlgemerkt, da war es noch verboten. This guy's in love with you, aber nur hinter verschlossenen Türen. Und alles das nur hier bei uns, der beste Jazz, Soul und Blues auf LRW 3.

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Get on the right track, baby. Wir haben ja eben über das Küssen gesprochen und über den Titel In France They Kiss on Main Street. Ein Titel aus den USA, in dem man nicht verstand, dass man sich in Europa in der Öffentlichkeit küsste. So, wenn ihr jetzt beim Autofahren seid, dann lasst es. Das lenkt nämlich ab. Es ist zwar nicht verboten zu küssen, aber wenn dann ein Unfall folgt, weil man vielleicht gerade nicht aufgepasst hat, weil man zu lange geküsst hat, dann ist man im Zweifelsfall schuld. Also beherrscht euch. Ich grüße all die, die jetzt im Auto unterwegs sind, wohin immer ihr fahrt. Die einen vielleicht zum Fußball, andere vielleicht die Oma besuchen, was auch immer. Ich wünsche euch eine gute Fahrt und wir begleiten euch rund um die Uhr. Wir von Ella und jetzt mit Joey Kinonesch und Bolzita.

let's see. This is Jamie Cullum auf Ella. So, willkommen zu einer ganz, ganz großen, die wir regelmäßig hier auf Ella feiern. Und ihr Vater, der war vielleicht, na, nicht größer. Er war, sagen wir mal, genauso groß. Aber sie hat es mit ihm nicht leicht gehabt. Der Vater war Nat King Cole. Sie hat es mit ihm nicht leicht gehabt, weil sie ihr Leben lang, sie wollte immer nur singen, sie wollte auftreten, sie wollte Musik machen. Aber dann kam immer der Vergleich zu ihrem wunderbaren, großartigen Vater, der sie auch immer so ein bisschen unter Druck gesetzt hat. Und diesen Druck hat sie nie wirklich abstoßen können. Und das folgte dann eben, es folgte dann eben leider auch eine Geschichte, die mit vielen Drogen und vielen Unregelmäßigkeiten, nennen wir es mal vorsichtig, zu tun hatten. Also sie hatte ihr Leben lang sehr mit sich und dem Erbe ihres Vaters zu kämpfen. Gleichwohl in ganz hellen, in wunderbaren Momenten, dann, wenn sie Musik machen konnte, da schuf sie Werke. Wie gesagt, wir sind jetzt 50 Jahre weiter, ganz genau, wenn wir den nächsten Titel uns ansehen und anhören. Da schuf sie Werke, die wurden zu Standards des Jazz, Soul und Blues. Eine wunderbare Stimme, eine große Künstlerin, die es leider, wie gesagt, nicht leicht hatte. Aber ihre Musik, die klingt leicht und die macht es uns leicht, gute Musik zu hören und einfach nur zu entspannen. Hier ist Natalie Cole, La Costa auf Ella.

Cute. Und wenn man das übersetzt, Quincy Jones war das mit einem Klassiker, wenn man das übersetzt, The Dude, das heißt so viel wie der Kumpel, der Mensch an meiner Seite, einer, auf den ich mich immer verlassen kann. Es kommt aber eigentlich, dieser Begriff kommt aber eigentlich woanders her. Mit Dude ist ein Mann gemeint, und so war es auch in den 80er Jahren bei diesem Song von Quincy Jones, ein Mann gemeint, der einfach auf der Straße lebt, sein eigenes Leben lebt, sich von niemandem etwas vorschreiben lässt und vor allem eines liebt, die Musik und die Freiheit. Wir sind so frei, wir spielen den besten Jazz, Soul und Blues, gleich gibt's hier bei uns die Nachrichten und vorher noch Christian McBride. Viel Spaß, bis gleich.

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1: Ich bin Selke Rech. Nach dem schweren Busunfall in Berlin-Neukölln ist die Straße inzwischen wieder frei. Nach aktuellem Stand wurden 11 Menschen verletzt. Einer von ihnen schwebt in Lebensgefahr. Zuvor hatte die Polizei noch von 15 Verletzten gesprochen. Der Linienbus war gestern Abend gegen einen Baum gefahren. Ein Mensch wurde eingeklemmt und musste von der Feuerwehr befreit werden. Die Unfallursache ist noch unklar. Potsdam gehört bei den Wohnnebenkosten zu den teuersten Städten Deutschlands. Das zeigt ein Vergleich des Bundes der Steuerzahler. Eine dreiköpfige Familie zahlt dort im Jahr fast 2000 Euro für Wasser, Abwasser, Müll und Rundfunkbeitrag. Das sind rund 230 Euro mehr als im vergangenen Jahr. Besonders teuer ist das Abwasser. Die Gebühren liegen in Potsdam fast doppelt so hoch wie im bundesweiten Durchschnitt. Bei einem Fährunglück in Indonesien sind mindestens 6 Menschen ums Leben gekommen. Mehr als 120 Menschen werden noch vermisst.
2: Die Fähre war mit 243 Menschen an Bord in der Javasee auf dem Weg von der Insel Java nach Borneo. Am frühen Morgen brach der Funkkontakt zu dem Schiff ab. 115 Menschen konnten inzwischen von anderen Schiffen gerettet werden. Die Suche nach weiteren Überlebenden läuft bei rauer See weiter. Noah Ulrich, Redaktion.
1: Bundesverkehrsminister Bilger kritisiert den Zustand der Deutschen Bahn. Er sei derzeit völlig unzureichend. Bilger sieht darin auch einen Grund für die Unzufriedenheit vieler Menschen. Der Bund investiert Milliarden in das Schienennetz. Langfristig sollen die Züge dadurch wieder pünktlicher werden. Derzeit liegt die Pünktlichkeit im Fernverkehr häufig nur zwischen 50% und 60%. Borussia Mönchengladbach hat sich von Trainer Polanski getrennt. Nach 3 Spieltagen steht der Bundesligist noch ohne einen Punkt da. Gestern hatten die Gladbacher mit 0:5 beim SC Freiburg verloren. Der Verein reagiert damit auf den schlechtesten Saisonstart seiner Vereinsgeschichte. Zunächst übernimmt Co-Trainer Lichte. Er dürfte die Mannschaft auch am kommenden Samstag gegen Mainz betreuen. Die aktuellen Temperaturen in Berlin Mitte am Alex und am Funkturm 19 Grad, genauso in Potsdam am Stadtschloss. Heute ist es überwiegend stark bewölkt und es bleibt auch wechselhaft mit einzelnen Schauern am Nachmittag. Die Höchstwerte erreichen 19 bis 21 Grad. Morgen ist es wolkig, aber trocken. Die Höchstwerte erreichen 18 bis 21 Grad.

Deiner Crawl, Viktor Worms hier auf Ella. Schön, dass ihr mich durch diesen Sonntag begleitet. Allein wär's doof, allein würde ich auch Musik hören. Aber es macht mehr Spaß, Musik gemeinsam zu hören. Musik aus 6 Jahrzehnten in dieser Zeit an diesem Sonntag bis 16 Uhr. Und jetzt ganz aktuelle, Ayana Witter-Johnson. You can have everything. You too, ihr auch, ihr bekommt alles. Jazz, Soul, Blues, Swing, Gospel, Bossa Nova. Alles, was euch und uns Spaß macht. You can have everything. Ganz aktuell hier bei uns auf Ella.

Miles Davis und Tutu aus dem Jahr 1986. Oh Gott, Blick auf die Uhr, 13.13 Uhr. Wir haben es ja schon hinter uns. Also ist ja schon alles gut gegangen. Im Prinzip 13.13 Uhr. Und jetzt kommen wir an diesem 13.09. zu der berühmten Frage, wieso ist die 13 eine Unglückszahl? Also da gibt es 100.000 Gründe und das hat teilweise mit Religion zu tun. Also es gibt, wie gesagt, 100.000 Gründe. Aber für all die, die jetzt sagen, oh, das hätte der Worms jetzt nicht sagen sollen, der 13. und 13. nach 13 Uhr. Es gibt Belege dafür, dass der 13. kein Tag ist, an dem man mehr Pech hat als an anderen. Zum Beispiel auch unangenehme, schlimme Ereignisse in der Geschichte. Die sind an einem 13. und schon gar nicht an einem Freitag, den 13. nicht öfter passiert als an anderen Tagen. Also, diese Sache mit der Pechzahl, die ist durch nichts zu belegen. Und dann gibt es ja auch eine ganze Menge Menschen, die haben einfach mal für sich beschlossen, die 13 ist meine Glückszahl. Und so sollten wir es auch halten oder wir sollten sagen, uns ist es völlig wurscht. Hauptsache es ist Sonntag und wir hören gute Musik. Und für gute Musik sorgen wir hier von Ella. Und jetzt gute Musik von Noah Blumer. Viel Spaß!

R&B, also Rhythm and Blues und Soul vom allerfeinsten George Benson, Beyond the Sea. Den Titel haben wir auch schon in vielen Versionen hier bei uns auf Ella gespielt. Freue mich, dass ihr an diesem Sonntag dabei seid. Und wenn man George Benson gefragt hat, von wem er eigentlich am meisten beeinflusst wurde, wer sein größtes Vorbild in der Musik war und ist, dann hat er immer einen Namen genannt. Ein Mann, der ihn zur Musik brachte. Und den, ich fand einfach, das ist eine gute Gelegenheit, den hören wir jetzt. Hier ist James Brown mit einem weiteren Klassiker. Sunny, hier bei uns auf Ella. Ich hoffe, ihr habt einen schönen Sonntagmittag und freue mich, dass ihr dabei seid.

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Rain Dance Wanna Fly, Jeff Lorber hier bei uns auf Ella. Und was mir auffällt, der ich ja immer so ein bisschen versuche herauszufinden, woher kommt die Musik, wer hat sie warum gemacht, worum geht es in dieser Musik. Mir ist eins aufgefallen und ist mir in der Popmusik oder Rockmusik nie so bewusst geworden. Im Jazz und im Soul vor allem, da gibt es irrsinnig viel Musik, die orientiert sich an Literatur. Und so ist es auch jetzt. Fjodor Dostojewski, ein großer Schriftsteller, der die weißen Nächte beschrieben hat. Und genau darum geht es jetzt in diesem Klassiker. Wie gesagt, eine ganz aktuelle Version, die White Nights von B3. Gute Musik, wie sie im Buche steht.

0: Norah Jones, das ist wieder so eine, die ist mit allen musikalischen Wassern gewaschen. Sie hat Popmusik gemacht, viele Dinge, die sogar, glaubt man gar nicht, bei ihrer Stimme auch ein bisschen rockig ist. Da muss man mal in ihre Longplayer hineinhören. Und sie hat vor allem das gemacht, was sie einmal gelernt hat, nämlich Jazz. Also bei ihr hat sich vieles miteinander vermischt. Und da möchte ich euch jetzt einen kleinen Tipp geben. Heute ist der 13. Also, wir sind nicht abergläubisch, um Gottes Willen. Aber ich möchte euch einen Tipp geben. Und zwar am kommenden Dienstag, da gibt es etwas ganz Besonderes. Und wenn wir bei Norah Jones davon reden, wie sie Musikstile miteinander vermischt hat, vor allem auch aus dem Jazz und dem Soul, dann trifft das auf die nächsten Kollegen garantiert zu. Nämlich auf die, die wir am 15. September, also übermorgen im Zigzag Jazz Club erleben können, nämlich Jazz Sabbath. Und da geht es ja eigentlich, logischerweise geht es um die Musik von Black Sabbath. Und da sagen wieder viele, ja Moment mal, das ist aber doch Metal, das ist aber doch richtig harte Rockmusik. Aber diese Herrschaften, Jazz Sabbath, die spielen das Ganze im Jazzformat. Also da muss ich sagen, bin ich sehr gespannt. Ich bin ganz großer Black Sabbath-Fan. Das habe ich zum ersten Mal bei meinen Eltern gehört. So halt bin ich auch nicht. Also, und das dann mal zu hören, wie das klingt, wenn es jazzig klingen soll, da bin ich wirklich sehr gespannt. Wie gesagt, das Ganze übermorgen im Zigzag Jazz Club hier bei uns in Berlin. Und jetzt gehen wir ganz weit zurück in die Vergangenheit, in die 60er Jahre. Und es geht um die berühmten grünen Äpfel, die zu Hause bei Mama immer im Korb lagen und wo man immer wusste, wenn wir Hunger haben, gibt's da was zu essen. Little Green Apples, und das ist Nancy Wilson.
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ich liebe ihn. Stevie Wonder. Und er liebt Duke Ellington, denn das war ein Titel, den hat er ihm gewidmet. Sir Duke, und das schon Mitte der 70er Jahre. Und das ist ja nicht selten, dass große Künstler andere besingen. Also ich habe gerade mal überlegt, wo gibt es denn da noch andere Beispiele? Also zum Beispiel Free Fallin'. Das ist ein Song von Tom Petty. Nicht direkt unsere Musik, aber da wird besungen Elvis Presley. Oder Bruce Springsteen, Thunder Road. Das ist eine Hommage an Roy Orbison. Den haben wir auch schon hier auf Ella gespielt. Und es gibt auch einen Song, und zwar, der war in Amerika sehr erfolgreich. The Wanted hieß diese Boyband. Und die haben einen Song gemacht, Walks Like Rihanna. Also es gibt massenhaft Lieder, in denen große Künstler besungen werden. Zum Beispiel auch Elton John. In Empty hat er, ich glaube, das war Anfang der 80er Jahre, John Lennon ein Denkmal gesetzt. So, liebe Freunde, bei uns gibt's gleich Nachrichten. Danach machen wir weiter, zweite Halbzeit an diesem Sonntag, und ich sag bis gleich, euer Viktor.

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1: Ich bin Selke Rech. Nach dem schweren Busunfall in Berlin-Neukölln ist die Straße inzwischen wieder frei. Nach aktuellem Stand wurden 11 Menschen verletzt. Einer von ihnen schwebt in Lebensgefahr. Zuvor hatte die Polizei noch von 15 Verletzten gesprochen. Der Linienbus war gestern Abend gegen einen Baum gefahren. Ein Mensch wurde eingeklemmt und musste von der Feuerwehr befreit werden. Die Unfallursache ist noch unklar. Potsdam gehört bei den Wohnnebenkosten zu den teuersten Städten Deutschlands. Das zeigt ein Vergleich des Bundes der Steuerzahler. Eine dreiköpfige Familie zahlt dort im Jahr fast 2000 Euro für Wasser, Abwasser, Müll und Rundfunkbeitrag. Das sind rund 230 Euro mehr als im vergangenen Jahr. Besonders teuer ist das Abwasser. Die Gebühren liegen in Potsdam fast doppelt so hoch wie im bundesweiten Durchschnitt. Bei einem Fährunglück in Indonesien sind mindestens 6 Menschen ums Leben gekommen. Mehr als 120 Menschen werden noch vermisst.
2: Die Fähre war mit 243 Menschen an Bord in der Javasee auf dem Weg von der Insel Java nach Borneo. Am frühen Morgen brach der Funkkontakt zu dem Schiff ab. 115 Menschen konnten inzwischen von anderen Schiffen gerettet werden. Die Suche nach weiteren Überlebenden läuft bei rauer See weiter. Noah Ulrich, Redaktion.
1: Bundesverkehrsminister Bilger kritisiert den Zustand der Deutschen Bahn. Er sei derzeit völlig unzureichend. Bilger sieht darin auch einen Grund für die Unzufriedenheit vieler Menschen. Der Bund investiert Milliarden in das Schienennetz. Langfristig sollen die Züge dadurch wieder pünktlicher werden. Derzeit liegt die Pünktlichkeit im Fernverkehr häufig nur zwischen 50% und 60%. Borussia Mönchengladbach hat sich von Trainer Polanski getrennt. Nach 3 Spieltagen steht der Bundesligist noch ohne einen Punkt da. Gestern hatten die Gladbacher mit 0:5 beim SC Freiburg verloren. Der Verein reagiert damit auf den schlechtesten Saisonstart seiner Vereinsgeschichte. Zunächst übernimmt Co-Trainer Lichte. Er dürfte die Mannschaft auch am kommenden Samstag gegen Mainz betreuen. Die aktuellen Temperaturen in Berlin-Mitte am Alex und am Funkturm 19 Grad, genauso in Potsdam am Stadtschloss. Heute ist es überwiegend stark bewölkt und es bleibt auch wechselhaft mit einzelnen Schauern am Nachmittag. Die Höchstwerte erreichen 19 bis 21 Grad. Morgen ist es wolkig, aber trocken. Die Höchstwerte erreichen 18 bis 21 Grad.
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Ned Doheny auf Ella to prove my love. Mein Dank an die Kollegen aus der Nachrichtenredaktion. Ja, viele Nachrichten, die wir so bekommen, die sind ja nicht doll. Also wenn du in die Nachrichten kommst, das ist oft kein so gutes Zeichen. Und die Ereignisse, die da so in der Welt passieren, die machen auch nicht alle Spaß. Wir informieren euch hier auf Ella stündlich über das, was in Berlin-Potsdam passiert. Und das nächste Mal um 15 Uhr. Liebe Freunde, Heute ist tatsächlich der 13. Wir haben aber die Stunde 13 bis 14 Uhr heil hinter uns gebracht. Und im Übrigen, ich habe mal nachgeguckt, es ist durch nichts bewiesen, dass die 13 eine

Glückszahl ist. An einem 13. passieren nicht mehr Unfälle oder unangenehme Sachen als an anderen Tagen. Ganz im Gegenteil, es passieren sogar weniger, eben weil Menschen abergläubisch sind. Die sagen dann nämlich teilweise, und das war früher in Deutschland noch sehr viel verbreiteter als heute, die sagen nämlich dann, nee, das mache ich heute nicht. Das mache ich heute nicht. Nee, heute ist der 13., da bleibe ich zu Hause, setze mich hin, höre vielleicht gute Musik, ihr hört Ella, das ist gut so. Und dann kann auch nichts passieren. Also der 13. ist ein Tag in weiten Teilen der Welt, in denen weniger passiert als an anderen Tagen. Eben weil diese 13 bei ganz vielen zur Vorsicht mahnen. Ja, wenn man dran glaubt, alles gut. Wenn man nicht dran glaubt, auch alles gut. Wir sind in der Stunde nach 14 Uhr. Also, wir haben es hinter uns. Und hier ist my man, ganz aktuell. Cillian Nergaard, einmal mehr auf Ella, euer Glücksprogramm.

Das ist einfach schön und eine absolute Legende hier bei uns auf Ella. John Coltrane, da gibt es viele ganz große, die ihn als ganz großes Vorbild genommen haben. Und man sagt über ihn, er hat im Jazz und der Musik, die dazugehört, die wir ja spielen hier auf Ella, Blues, Soul und alles, was dazugehört. Also er hat das Saxophon neu erfunden. Und wir haben das gerade bewiesen bekommen im Jahr 1962. All or Nothing at All. Das ist wunderbare Musik. Ich finde, das ist eigentlich die Musik, die wir spielen, das ist Sonntagsmusik, oder? Auf dem Sofa liegen, die Zeit genießen und einfach nur die Musik der ganz Großen auf sich wirken lassen. Und da gibt es ganz Große, da gibt es Legenden wie John Coltrane. Und es gibt immer wieder junge Musiker, die sagen, ich versuche das auch, ich mache mein Ding. Und das klingt dann teilweise schon wieder ganz anders. Und in den nächsten knapp 10 Minuten, da werden wir das erleben. Nachher, also gleich in ein paar Minuten, Paul Anka, Wonderwall. Ja, das kennt ihr auch noch aus der aktuellen Pop- und Rockmusik. Und davor, ganz aktuell, Mama Terra. Das ist sie, die Spannbreite wunderbarer Musik des besten Jazz, Soul und Blues. Und wir spielen sie auf Ella. Hier sind Mama Terra.

Ja, das ist irre, Leute. Ne? Das ist der gleiche Song wie der, den wir kennen von Oasis. Also da klingt das ganz, ganz anders. Und das beweist uns einmal mehr, es gibt nur gute und schlechte Musik. Und das war gute und das war eine Jahrhundertkomposition von Oasis. Und da hat Paul Anka oder da haben Menschen um ihn herum irgendwann gesagt, das versuchen wir jetzt auch einmal. Crossover nennt man das dann am Ende. Und wir bleiben bei Crossover. Jetzt treffen sich ein philharmonisches Orchester und eine wunderbare Stimme unserer Musik, des besten Jazz, Soul und Blues, der Musik von Ella. Let You Break My Heart Again. Hier ist Lofi gemeinsam mit dem Philharmonia Orchestra. Viel Spaß!

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Vielen Dank, dass ihr mitmacht bei Ella. Vielen Dank, dass ihr mich durch diesen Sonntagmittag, fast schon Nachmittag, begleitet. Und gemeinsam hören wir Chaos in the CBD.

60er Jahre Musik von Big Chief hier bei uns auf Ella 1964. Ich habe eben was vergessen. Wir haben ja Cannonball Adderley eben gespielt in meiner Show. Schön, dass ihr dabei seid. Vielen Dank fürs Hören an diesem Sonntag. Und habe ich was vergessen? Heute in einer Woche, also nächsten Sonntag um 18 Uhr, dann werden wir diesen Mann feiern. Denn er wird übermorgen 98 Jahre alt, beziehungsweise er wäre es geworden. Leider ist er schon viel zu früh gestorben. Eine absolute Legende am Saxophon. Und wie gesagt, heute in einer Woche widmen wir ihm eine ganze Sendung am frühen Abend. Der Mann hat mit allen Großen gespielt. Er gilt als der legitime Nachfolger des verschorbenen Charlie Parker. Und aus einem einfachen Musiklehrer, der eigentlich nichts mehr wollte als Musik für sich selber machen, wurde ein ganz großer Star. Und wie gesagt, wir werden ihn feiern, heute in einer Woche um 18 Uhr, hier bei uns auf Ella, Cannonball Adderley. Wir haben ihn eben schon gehört, deshalb jetzt eine andere ganz große. Und da gehen wir zurück in die 50er Jahre. An ihrem Geburtstag machen wir, glaube ich, auch ein Special. Aber ganz sicher. Hier ist Billie Holiday mit dem April in Paris. April in Paris, hier bei uns auf Ella.

April in Paris.

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1: Ich bin Silke Rech. Nach einem mutmaßlich antisemitischen Angriff in Berlin-Mitte ermittelt jetzt der Staatsschutz. Die beiden Täter sind noch auf der Flucht. In der Nacht zu Freitag hatten sie eine 43-jährige Frau wegen ihres David-Sterns antisemitisch beleidigt. Einer der Männer griff sie anschließend mit einer abgebrochenen Glasflasche an. Die Frau erlitt Schnittverletzungen an den Händen und wurde im Krankenhaus behandelt. Beschäftigte in Brandenburg haben teilweise besonders lange Arbeitswege. Bundesweiter Spitzenreiter ist der Landkreis Märkisch-Oderland. Dort liegen Wohn- und Arbeitsort im Schnitt gut 27 Kilometer auseinander. Der bundesweite Durchschnitt liegt bei rund 17 Kilometern. Auch die Uckermark, Dahme-Spreewald, das Havelland und Ostprignitz-Ruppin gehören bundesweit zu den Regionen mit den längsten Arbeitswegen. CSU-Chef Söder stellt sich hinter Bundeskanzler Merz. Einen Kanzlerwechsel durch die CSU schließt er klar aus. Merz sei weiterhin der richtige Bundeskanzler, sagt er.
2: Nach der Wahlniederlage der CDU in Sachsen-Anhalt steht Merz allerdings stark unter Druck. In der Union wird über seine politische Zukunft diskutiert. Söder fordert CDU und CSU auf, jetzt zusammenzustehen. Gleichzeitig verlangt er von der Bundesregierung mehr Tempo bei Reformen. Die bisherigen Ergebnisse seien zu wenig. Vor allem bei Energiepreisen und sozialen Themen müsse sich mehr bewegen. Timo Wiesner, Redaktion.
1: Bei einem Fährunglück in Indonesien sind mindestens 6 Menschen ums Leben gekommen. Mehr als 120 Passagiere werden noch vermisst. Die Fähre war auf dem Weg von der Insel Java nach Borneo gesunken. Mehr als 100 Menschen konnten von anderen Schiffen gerettet werden. In Indonesien kommt es immer wieder zu schweren Schiffsunglücken. Bundeskanzler Merz berät heute in Finnland mit anderen europäischen Staats- und Regierungschefs über die Zukunft der Arktis. Dabei geht es um Wirtschaft, Umwelt und Sicherheit. Durch den Klimawandel schmilzt dort immer mehr Meereis. Dadurch entstehen neue Schifffahrtswege und der Zugang zu Rohstoffen wird leichter. Auch die zunehmenden Aktivitäten von Russland und China in der Arktis sind Thema des Treffens. Die aktuellen Temperaturen in Berlin-Mitte am Alex und am Funkturm 19 Grad, genauso in Potsdam im holländischen Viertel. In den kommenden Stunden bleibt es oft stark bewölkt mit gelegentlichem Regen bei Höchstwerten von 19 bis 21 Grad. Über die Nacht kühlt es bei nach Südosten abziehenden Schauern auf 14 bis 9 Grad ab.
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Jill Scott und Golden. So, treue Hörer meiner Shows hier auf Ella, die wissen, der Worms, der mag, wenn im Hintergrund das große Orchester kommt. Manchmal ist es auch schön, nur mit Gitarre oder nur mit Blasinstrumenten. Aber wenn dann das ganze Orchester kommt und dazu eine wunderbare Stimme und das Ganze auch noch ein ordentliches Tempo hat, dann ist es genau die richtige Musik. Und ich weiß, vielen von euch geht's genauso. Und die größte Entdeckung oder eine der größten Entdeckungen, seit ich hier bei Ella bin, für mich ist die Dame, die jetzt kommt. Wie gesagt, mit wunderbaren Orchesterklängen im Hintergrund und dazu die Stimme von Acantha Lang. Till I Get It Right, ganz aktuell auf Ella.

Herbie Hancock und der Watermelon Man aus dem Jahr 1962. Und das waren jetzt 6 Minuten am Stück, aber den Meister unterbrechen wir natürlich nicht. Wir spielen sie aus, die Titel, die wir spielen, den besten Jazz, Soul, Blues, Swing und alles, was dazugehört, in voller Länge, manchmal allerdings auch in voller Kürze. Das ist wirklich erstaunlich. Da gibt es Titel, die sind gerade mal so 2 Minuten lang, der nächste ist jetzt 3 und andere, die sind 6, 7, 8 Minuten, so wie gerade bei Herbie Hancock. Ella spielt sie alle in voller Länge. Ja, das war 62, wir drehen einmal mehr die 6 und die 2 und landen in der Jetztzeit. Mika Millar und Warning Sign hier bei uns auf Ella an diesem Sonntagnachmittag.

Kurt Elling und der Nature Boy hier bei uns auf Ella. Und jetzt wollte ich es wissen, The Girl from Ipanema. Wie viele Versionen mag es von diesem Klassiker wohl geben? Also da fallen uns ja sofort eine ganze Reihe von Künstlern ein. Frank Sinatra, Nat King Cole, Sergio Mendes, viele, viele mehr. Stan Getz, Joao Gilberto, Astrid Gilberto. Also es müssen ein paar hundert Versionen sein. Und das hier ist vielleicht ist auf jeden Fall eine der jüngsten, aber es ist vielleicht auch eine der, ja, wie soll man sagen, der ungewöhnlichsten. Also hätte man mir gesagt, The Girl from Ipanema und Amy Winehouse, da hätte ich gesagt, auf die Idee muss man erstmal kommen. Stimmt, auf die Idee muss man kommen, denn dann klingt das Ganze so. Auch schon wieder, ich habe das gerade aktuell genannt, 15 Jahre her.

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Every day, jeden Tag. Jeden Tag gibt es Live-Musik in Berlin zum besten Jazz, Soul und Blues. Und die Tipps bekommt ihr von uns. Und da habe ich für heute noch ein paar. Für die, die vielleicht jetzt auf den Geschmack gekommen sind und sagen, ach, eigentlich könnten wir heute Abend nochmal losziehen. So ein Sonntagabend, Tatort, gute Musik. Apropos Tatort, gute Musik. Tatort ist auch Ella. Tatort für richtig gute Musik. Jazz, Soul und Blues. Und jetzt für John Reagan. Ganz aktuell. PMS.

Da haben sich zwei gefunden. Just the two of us. Grover Washington und Bill Withers. Ich habe es euch versprochen, für die, die noch spontan losziehen wollen, die wir vielleicht jetzt in den letzten Stunden auf den Geschmack gebracht haben, Uli Zelle und ich. Für die habe ich noch ein paar Tipps für heute Abend. Machen wir es ganz zügig. Zigzag Jazz Club, unsere Partner in Schöneberg. Dort gibt es das Julia Hülsmann Oktett heute Abend mit Modern Jazz. Dann haben wir A Tribute to Carmen McRae und Betty Carter Vocal Jazz. Das ist fast schon ein bisschen, geht fast schon ein bisschen in klassische Jazzmusik im B-Flat. Und das geht heute Abend 21 Uhr los. Und dann haben wir noch für die Freunde des ganz großen Orchesters das Jazz at Berlin Philharmonic mit dem Croker Quartett. 20 Uhr im Kammermusiksaal der Philharmonie. Hier bei uns in Berlin, also am Tiergarten. Ja, das ist direkt am Tiergarten. So, das waren noch meine kleinen Tipps. Wir haben noch ein bisschen Zeit in meiner Show. Und jetzt 4 Minuten für Astrid Gilberto.

Ja, das ist ungewöhnlich. Robbie Williams haben wir erkannt, Frank Sinatra haben wir erkannt. It was a very good year. Und dann gibt es auch noch einen Kollegen, der heißt Al Schmidt. Und das ist sehr selten. Dass Künstler, vor allem Weltstars wie Robbie und Frank, dass die auf das Plattencover, und von der Nummer gibt es tatsächlich auch Vinyl, dass sie auf das Plattencover den Mann oder die Frau oder den Mann, schreiben, die hinter dem Pult gesessen haben. Also nicht zu hören sind, kein Instrument spielen, sondern das Ganze mischen. Und das haben sie in diesem Fall gemacht. Einer der ganz großen Produzenten hat auch viel Popmusik gemacht, der wunderbare Al Schmidt. Gemeinsam mit Robbie und Frank. Liebe Freunde, das war's. Ich wünsche euch jetzt einen wunderschönen Restsonntag. Wir hören uns wieder morgen um 18 Uhr. Macht's gut. Liebe Grüße, euer Viktor.

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1: Ich bin Silke Rech. Nach einem mutmaßlich antisemitischen Angriff in Berlin-Mitte ermittelt jetzt der Staatsschutz. Die beiden Täter sind noch auf der Flucht. In der Nacht zu Freitag hatten sie eine 43-jährige Frau wegen ihres David-Sterns antisemitisch beleidigt. Einer der Männer griff sie anschließend mit einer abgebrochenen Glasflasche an. Die Frau erlitt Schnittverletzungen an den Händen und wurde im Krankenhaus behandelt. Beschäftigte in Brandenburg haben teilweise besonders lange Arbeitswege. Bundesweiter Spitzenreiter ist der Landkreis Märkisch-Oderland. Dort liegen Wohn- und Arbeitsort im Schnitt gut 27 Kilometer auseinander. Der bundesweite Durchschnitt liegt bei rund 17 Kilometern. Auch die Uckermark, Dahme-Spreewald, das Havelland und Ostprignitz-Ruppin gehören bundesweit zu den Regionen mit den längsten Arbeitswegen. CSU-Chef Söder stellt sich hinter Bundeskanzler Merz. Einen Kanzlerwechsel durch die CSU schließt er klar aus. Merz sei weiterhin der richtige Bundeskanzler, sagt er.
2: Nach der Wahlniederlage der CDU in Sachsen-Anhalt steht Merz allerdings stark unter Druck. In der Union wird über seine politische Zukunft diskutiert. Söder fordert CDU und CSU auf, jetzt zusammenzustehen. Gleichzeitig verlangt er von der Bundesregierung mehr Tempo bei Reformen. Die bisherigen Ergebnisse seien zu wenig. Vor allem bei Energiepreisen und sozialen Themen müsse sich mehr bewegen. Timo Wiesner, Redaktion.
1: Bei einem Fährunglück in Indonesien sind mindestens 6 Menschen ums Leben gekommen. Mehr als 120 Passagiere werden noch vermisst. Die Fähre war auf dem Weg von der Insel Java nach Borneo gesunken. Mehr als 100 Menschen konnten von anderen Schiffen gerettet werden. In Indonesien kommt es immer wieder zu schweren Schiffsunglücken. Bundeskanzler Merz berät heute in Finnland mit anderen europäischen Staats- und Regierungschefs über die Zukunft der Arktis. Dabei geht es um Wirtschaft, Umwelt und Sicherheit. Durch den Klimawandel schmilzt dort immer mehr Meereis. Dadurch entstehen neue Schifffahrtswege und der Zugang zu Rohstoffen wird leichter. Auch die zunehmenden Aktivitäten von Russland und China in der Arktis sind Thema des Treffens. Die aktuellen Temperaturen in Berlin-Mitte am Alex und am Funkturm 19 Grad, genauso in Potsdam im holländischen Viertel. In den kommenden Stunden bleibt es oft stark bewölkt mit gelegentlichem Regen bei Höchstwerten von 19 bis 21 Grad. Über die Nacht kühlt es bei nach Südosten abziehenden Schauern auf 14 bis 9 Grad ab.
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0: Chefsachemacher im Gespräch ist eines der bekanntesten TV- und Filmgesichter des Landes, von Weißensee über Tatort bis zum Bergdoktor. In der ARD-Reihe Einspruchschatz spielt er jetzt einen Richter. Wenn man sich seine Rollen so ansieht, da könnte man meinen, der kann alles spielen. Der Mann fällt jedenfalls schon wegen seiner Größe auf. 6 Fuß 5 Zoll steht bei Wikipedia. Da muss man erstmal umrechnen. Stefan Grossmann, herzlich willkommen.
1: Danke, ich freue mich sehr, bei Ihnen zu sein.
0: 6 Fuß 5 Zoll hast du, weißt du natürlich auswendig, das sind
1: 1,95 wahrscheinlich, weil das steht drin, aber eigentlich 1,98, nur die Agentin meinte, komm, machen wir mal 3 Zentimeter kürzer.
0: Nein.
1: Das klingt besser, weil sonst kriegt man ja gleich einen Schreck, wenn du, weil die Partnerinnen ja meistens etwas kleiner sind. Aber das wird gut benutzt. Also das hat mir, es war immer ein Vorteil, wenn sie mich jetzt fragen würden oder wenn du mich fragen würdest, willst du meiner Größe nochmal was ändern? Nein.
0: Ja.
1: Ich bin fein damit.
0: Ja, das glaube ich. Musst du ja auch. Ja. Ja. Was bleibt übrig?
1: Ja.
0: Bei Liebesszenen war es aber manchmal schwierig, weil du die Partnerin angesprochen hast.
1: Früher, als noch auf Film gedreht wurde, haben die Regisseure immer gesagt, wie soll ich das denn ins Bild kriegen, die beiden und so weiter. Aber später, als es dann, war es wirklich von Vorteil, weil die Damen sagten dann immer so, ach, so schön bei dir fühle ich mich immer so zierlich, so zart, so klein. Ich mag, dass du so schön groß bist. Also es drehte sich wirklich um.
0: Ja.
1: Also ich war praktisch der Bär daneben und auch größere Frauen, die sagten dann, ach, ist das schön bei dir, bin ich nicht so groß und so. Ja.
0: Aber Lampen sind nicht deine Freunde.
1: Ja, im Wohnzimmer ist das ein Problem beim Aufstehen natürlich. Da habe ich die eine oder andere mitgenommen. Auch Betten in Hotels und so. Ich frage immer, kann ich schräg liegen? Die Autos, Gott sei Dank habe ich mich da jetzt ein bisschen angepasst. Früher, es war natürlich furchtbar, da waren die Knie neben Lenkrad.
0: Du konntest aber mit den Knien lenken.
1: Ja, so ungefähr. Also im Trabant, das mag man sich mal vorstellen. Also, nee, es ist wirklich eine gute Sache auch für die Bühne und fürs Spielen und die Rollen, es fällt einem was ein bei einer, bei einer Größe und da bin ich wirklich fein damit.
0: Aber lustig ist ja, die meisten Männer machen sich ja immer ein bisschen größer, als bei mir irgendwann mal 1,79 rauskam, habe ich dann beim Passamt gesagt, komm, 1,80. Ja. Wenn ein Mädel mich gefragt hat, habe ich gesagt, 1,80, du machst dich kleiner, kommt ja auch selten vor, muss man schon sagen.
1: Ja, ja, und die Luft ist auch besser oben. ist wirklich so, wenn ich irgendwo bin, ich kann das immer nicht nachvollziehen, wenn sie sagen, ach, so stickig, ja, lass uns rausgehen.
0: Aber die Luft wird dünner, je höher man kommt.
1: Nein, es ist wirklich freier, die Luft, die Sicht ist frei, der Blick ist frei. Mhm. Also ich bin richtig froh, dass es so ist.
0: Der Schauspieler Stefan Grossmann.

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0: wunderbare Macher im Gespräch. Schauspieler, den man kennen Sie garantiert aus Film und Fernsehen. Stefan, Sohn einer Lehrerfamilie in Moritzburg, bei Dresden aufgewachsen, daher dann auch der sächsische Dialekt, den du ja immer noch pflegst. Du bist mir zum ersten Mal übrigens aufgefallen in Weißensee.
1: Ja.
0: Eben auch mit dem Sächsischen, dieser wunderbaren Serie. Regina Ziegler hat sie produziert. Und interessant ist ja auch, Lehrerfamilie, du wirst Schauspieler. Das fanden die wahrscheinlich alle nicht so toll, oder?
1: Ja, das. Aber auf der anderen Seite liegt es nahe, ne? Wenn man die Eltern als Lehrer hat. Und mein Vater hat mich ja immer mit nach Dresden in den Kulturbetrieb mitgenommen, in die Theater, auch in die Operette, auch in die Semperoper. Also ich hatte immer schon den Bühnengeruch. Und wenn du den einmal, also achten Sie auf Ihre Kinder, also wenn Sie einmal diesen Geruch erliegen, wenn der Vorhang hochgeht und der Staub weht so runter in die erste Reihe und diese Kinder sagen dann, was ist das besonders? Und ich habe es nicht mehr vergessen können. Ja, die Eltern haben mich natürlich, die Mutter hatte mich natürlich immer schon als Deutschlehrerin, ich hatte Unterricht bei der Mutter, also das muss man sich mal vorstellen, musste da Gedichte aufsagen. Das war also beides, es war eine Scham und gleichzeitig habe ich mich entschieden dann zu sagen, ich gehe jetzt einen Schritt nach vorne und mache es jetzt ganz groß.
0: Ja. Yeah.
1: Also ich werde nicht schüchtern vorne sein, sondern ich werde es ganz groß machen.
0: Ist dir gelungen?
1: Ist mir gelungen und habe eine gute Zensur bekommen. Und die Klassenkameradinnen, die sind alle fein damit und sagen, das war klar, dass du Schauspieler wirst.
0: Aber dann gab es Ärger mit der NVA.
1: Dann gab es Ärger, weil die wollten mich natürlich, weil Wachregiment Dzerzhinsky hat ein Auge auf mich geworfen. Ich hatte damals großer Kerl, langer Lulatsch, haben sie gesagt, der kann super schön Paraden laufen und marschieren. Mhm. Ich wollte aber nicht. Ich wollte natürlich Schauspiel studieren. Es gab einen Eintrag dann in meiner Akte.
0: Wegen zweifelhafter politischer Einstellung.
1: Richtig, genau. Und das Schauspielstudium ist zu verhindern.
0: Ja.
1: Und insofern bin ich da ein Glückskind, weil 89 die Mauer fiel.
0: Der Schauspieler Stefan Grossmann.

0: Der Schauspieler Stefan Grossmann in Chefsache, Macher im Gespräch. Bevor wir mal auf den Osten Deutschlands gucken, nochmal deine ganz persönlichen Erfahrungen so, als die Mauer gefallen ist, du konntest plötzlich Schauspieler werden,
1: ja.
0: In Babelsberg dann studiert und du konntest Sachen machen, die vorher nicht möglich waren. Also du konntest dir irgendwelche komischen Westautos kaufen,
1: ja.
0: Wo du dann manchmal wirklich ins Klo gegriffen hast auch, ne?
1: Ja, richtig. Ich ahne, auf was du anspielst, weil ich gehöre zu denjenigen, die das ein oder andere Schrottauto abgekauft haben.
0: Du warst zu gutmütig.
1: Oder zu blauäugig. Ein Loch im Tank und ein Loch auf der Bodenplatte beim Beifahrer ist nicht lustig. Habe ich aber alles gefahren, auch ohne Stoßdämpfer, ein Auto, erinnere ich mich noch. Also ich weiß nicht, was damals los war. Das war ja der Wilde Westen. Also man hat ja Wohnungen besetzt, direkt, ich war kurz auch am Berliner Ensemble engagiert, da war ich noch in der Schauspielschule, und gleich hinten in der schönsten Ecke heute, unbezahlbar, habe ich eine besetzte Wohnung übernommen. Sie hat mir den Schlüssel gegeben. Nein. Und hat gesagt, hier bitte für dich, das Klo hat mein Vater installiert, kannst du alles, ist alles wunderbar. Dann habe ich in einer Wohnung gelebt, wo ich nie irgendetwas unterschrieben habe, und als ich aber mal weg war, 3-4 Wochen, kam ich wieder unter jemand anders hin, standen meine Sachen vor der Tür.
0: Ja.
1: Und da hieß es, ja sorry, du warst zu lange weg, ich dachte, das ist frei. So, ja, also das war so eine Wildwestzeit. Und die auch mit den Autos, mit denen wir draußen rumgefahren sind, heute ist ja alles mit TÜV und mit allem. Ich kann mich da gar nicht dran erinnern, also wieso ich solche Autos überhaupt gefahren habe. Also das war eine verrückte Zeit. Aber wir müssen dankbar sein, dass wir das erlebt haben.
0: Auf jeden Fall. Du wärst fast Mitglied bei Scientology geworden, habe ich
1: gelesen. Ja, das war in Frankfurt am Main. Auch da ist man zu gutmütig gewesen, weil wenn dich Menschen auf der Straße fragen, wie fühlst du dich? Und du denkst, ach, da fragt mich jemand. Das ist ja etwas ganz. Was soll ich Ihnen jetzt sagen? Hätten Sie Lust, mal etwas über sich zu erfahren? Und ja, natürlich.
0: Ja.
1: Natürlich, ein Schauspieler sowieso. Gefundenes Fressen.
0: Ja.
1: Und schwuppdiwupp füllst du was aus plötzlich stehen Sie vor der Tür und sagen, wir haben das ausgewertet.
0: Mhm.
1: Es sieht alles sehr gut aus bei Ihnen, aber Sie müssten mal bei uns vorbeikommen.
0: Ja.
1: Wir könnten noch was für Sie tun.
0: Und dann
1: habe ich gemerkt, es stimmt was nicht.
0: Sind die Finger an der Sekte.
1: Ich hatte plötzlich zu viel positive Energie.
0: Ja.
1: Ja, nein, also das sind alles Sachen, worauf man ja nicht vorbereitet ist. Und Gott sei Dank ist das alles gut gegangen.
0: Der Schauspieler Stefan Grossmann.

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1: Ich bin Silke Rech. Eine Woche vor der Berlin-Wahl starten die Parteien in die letzte Wahlkampfwoche. Dabei bekommen die Spitzenkandidaten Unterstützung aus der Bundespolitik. Für die SPD kommt morgen Verteidigungsminister Boris Pistorius nach Berlin. Im Laufe der Woche werden unter anderem Gregor Gysi für die Linke und Bundeskanzler Friedrich Merz für die CDU erwartet. Am Freitag tritt außerdem Sarah Wagenknecht für das BSW auf dem Alexanderplatz auf. Brandenburg will Frauen besser vor häuslicher Gewalt schützen. Polizei, Justiz, Jugendämter, Frauenhäuser und Beratungsstellen sollen dafür künftig enger zusammenarbeiten. Besonders gefährliche Fälle sollen früher erkannt und gemeinsam bewertet werden. Anschließend sollen gezielte Schutzmaßnahmen für die betroffenen Frauen vereinbart werden. Damit sollen auch Tötungsdelikte an Frauen verhindert werden. In Saudi-Arabien sind wichtige Ölanlagen offenbar bei Angriffen getroffen worden. Das Land bestätigt einen Drohnenangriff auf die Region um die Hafenstadt Yanbu.
2: Dort befindet sich ein wichtiger Teil der Ost-West-Pipeline. Eine weitere Drohne konnte abgefangen werden. Wie groß die Schäden sind, ist noch unklar. Die Pipeline wurde bereits nach früheren Angriffen stillgelegt. Bei einem längeren Ausfall könnten die Ölexporte Saudi-Arabiens deutlich zurückgehen. Noah Ulrich, Redaktion.
1: Bei einem Fährunglück in Indonesien sind mindestens 6 Menschen ums Leben gekommen. Mehr als 120 Menschen werden noch vermisst. Die Fähre war mit 243 Personen an Bord an der Javasee unterwegs. Am frühen Morgen brach der Funkkontakt zu dem Schiff ab. 115 Menschen konnten von anderen Schiffen gerettet werden. Die Suche nach den Vermissten läuft weiter. Borussia Mönchengladbach hat sich von Trainer Eugen Polanski getrennt. Der Bundesligist reagiert damit auf den schlechten Saisonstart. Gladbach hat alle 3 Spiele verloren und steht am Tabellenende. Gestern gab es eine 0:5 Niederlage gegen Freiburg. Vorerst übernimmt Co-Trainer Jan-Moritz Lichte die Mannschaft. Die aktuellen Temperaturen in Berlin Mitte am Alex 20 Grad, in Potsdam im holländischen Viertel 19. In den kommenden Stunden bleibt es oft stark bewölkt mit gelegentlichem Regen bei Höchstwerten von 19 bis 21 Grad. Über die Nacht kühlt es bei nach Südosten abziehenden Schauern auf 14 bis 9 Grad ab.
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0: Schauspieler in Chefsache Macher im Gespräch. Stefan, ganz anderes Thema. Du bist abergläubisch. Woran könnte ich das merken?
1: Ich glaube daran, wenn die Katze von links nach rechts geht, die schwarze, dann versuche ich den Weg nicht zu kreuzen.
0: Wirklich?
1: Ja, wirklich. Aber wenn sie von rechts nach links geht, Glück bringt's.
0: Ja, jetzt geht es um die ARD-Reihe Einspruchschatz. Jetzt bist du in einer neuen Rolle zu sehen als ein Richter, Dr. Sascha Schmidt. So, die Rolle eines Richters, eine Premiere für dich?
1: Ja.
0: Ja. Was ist das für eine Rolle? Wie unterscheidet sich das von vielen anderen Rollen?
1: Es ist auch wieder eine offizielle Rolle. Man muss dazu sagen, Bürgermeister, Ministerpräsidenten, Bundeskanzler ist öfter mal bei mir vorbeigekommen.
0: Ja.
1: Und Autoritätspersonen spiele ich wahnsinnig gern, weil sie eine andere Form zeigen von meinen Möglichkeiten. Und jetzt in Sachsen muss ja auch in so einer Reihe mal einer sein, der so ein bisschen auch von dort kommt. Also kam es auf mich.
0: Ja. Hast du denn auch schon mal gegen das Gesetz verstoßen?
1: Unbewusst natürlich nur.
0: Ja. Also ich habe als 12-Jähriger meine Orange geklaut und habe dann aber festgestellt, als ich sie anschaute, dass sie verfault war. Also hätte ich wahrscheinlich noch einen Preis dafür bekommen, dass ich sie herausgesortiert habe.
1: Gott sei Dank hatte ich noch nicht so einen Fall, dass ich habe mal eine Zeit lang war ich Gast im Gericht, weil mich die Fälle interessiert haben. Mhm. Das war so 1995, 96, da gab es so ein paar Fälle hier in Berlin im Moabit und ich, da begann das mit den Rollen, auch Mörder. Ja, das ist immer so eine Sache, wie kann man einen Mörder spielen, wie nähert man sich
0: so
1: einer Rolle?
0: Das war so ein Rollenstudium.
1: Genau, und ich bin ja noch ein junger Mann gewesen. Ja. Und ich dachte, in der Tat, das Lesen ist das eine und die Fantasie und so. Und ich dachte, ich möchte gerne mal wirklich einen Mörder sehen, wie der spricht. Und damals gab es einen Frauenmörder, der das wurde verhandelt im Gericht. Und da bin ich als Zuschauer praktisch rein. Da war ich schon wieder allen suspekt, meinen Kollegen, die gedacht haben, der geht wirklich zu den Mördern. Der guckt sich die wirklich an. Aber ich habe gesagt, ich möchte den sprechen hören. Ich möchte auch sehen, wie der sich benimmt im Gericht und so weiter. Und das war hochspannend, weil er im Grunde genommen nichts preisgegeben hat und sehr freundlich war, sehr eloquent, war ja ein Arzt. Und nur an einer Stelle, als er von dem Staatsanwalt in die Enge getrieben wurde, hat er mal einen gucken lassen. Fragen Sie mich doch nicht so dummes Zeug. Plötzlich. Mhm. Und haben alle im Zuschauerraum, also im Gerichtssaal gedacht, jetzt hat er kurz. Und da habe ich was begriffen über das Spiel von denen, wie sie eigentlich die ganze Zeit die heile Welt, die normale Welt.
0: Diese Brüche.
1: Ja, und dann plötzlich an einer Stelle, wo man es nicht erwartet, siehst du doch das Dunkle dieser Seele. Und so habe ich mich im Grunde genommen diesen Rollen genähert. Ja. Man muss nur gucken, dass man nicht zu oft solche Rollen spielt, sonst nehmen die Mütter die Kinder aus dem Schwimmbad, wenn du reinkommst.
0: Der Schauspieler Stefan Grossmann.

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0: SchauspielerIn, Chefsache, Macher im Gespräch. Sag mal, hast du eigentlich das Haus auf dem Darß noch?
1: Meine kleine Datscha.
0: Ja, die gibt's immer noch.
1: Die Datscha, die gibt's immer noch.
0: Ich beneide dich um eins. Ich habe gelesen, du hast einen Bagger privat.
1: Nein, das, diese Geschichte mit dem Bagger. Also ihr wisst doch bitte alle, wenn ihr eine Hecke versetzen wollt, was schon Wahnsinn genug ist. Und diese Hecke, und ihr versucht mit der Spitzhacke und mit dem Spaten dem Herr zu werden. Ja. Oder Schilf, ja? So, Schilf, versucht das mal. Da bricht der Stiel ab vom Spaten. Und neuerdings war doch in letzter Zeit immer die Telekom mit den Baggern auf der Straße.
0: Diese Mini-Bagger,
1: wegen schnellstem Internet auf der ganzen Welt. So.
0: Ja, und da habe ich gedacht,
1: jetzt habe ich gedacht, jetzt reicht's mir. Jetzt frage ich mal einen Netten. Und der war so nett und sagte, der macht den auf dem Hänger und fährt mit diesem kräftigen Teil Hydraulik. Kam der zu mir, dann habe ich Pappen ausgelegt, damit er nicht alles zur Furcht auf dem Weg dahin. Mhm. Und dann hat er mir gebaggert.
0: Ach so, ich hatte verstanden, dass du selber einen hast und das, ich dachte immer so, mein Traum ist mal so einen kleinen Bagger zu haben.
1: Und der hat dann aber zu mir gesagt, wollen Sie selber? Und dann durfte ich das erste Mal, und das ist ja natürlich der Traum,
0: und?
1: Dass man mit der Hydraulik. Ein bisschen hakelig, aber es hat alles funktioniert und die Hecke ist angewachsen.
0: Ja. Und Gartenarbeit, das ist so die Kompensation des Tagesgeschäfts.
1: Du, jetzt werde ich dir was Verrücktes sagen. Gartenarbeit und Podcast.
0: Ja.
1: Das ist so wirklich das Beste, was es gibt.
0: Podcast hören.
1: Ja.
0: Wobei das hier dein erster richtiger Radiopodcast
1: ist. Richtig, ne? Richtig. Das ist mein erster, ist eine Premiere heute hier bei euch. Das ist wirklich was Tolles. Ich habe dann so kleine Ohrstecker drin und dann höre ich Podcast.
0: Was da zum Beispiel?
1: Querbeet. Mhm. Wirklich wissenschaftlich, bis finanzielle Sachen, bis Reisegeschichten. Neulich habe ich was aus Bangladesch gehört. Da ist einer durch Bangladesch gefahren. Das ist wirklich eine feine Sache. Also Gartenarbeit ist für mich der Ausgleich zu allem. Luft und die Pflanzen, die Freude. Ja, das ist es.
0: Stefan Grossmann, der Schauspieler, in Chefsache, Macher im Gespräch.

0: Gast in Chefsache Macher im Gespräch ist der Schauspieler Stefan Grossmann. In der ARD spielt er jetzt einen Richter. Ach, was sage ich? Weißensee, hat einen Volkspolizisten gespielt. Im Tatort war er unzählige Male zu sehen. Einmal im Bergdoktor.
1: Ja.
0: Habe ich selber nicht gesehen, aber ist mir nur aufgefallen, weil du, und da unterscheidest du dich, behaupte ich mal, von vielen Kollegen, so eine riesige Bandbreite hast. Ja, also es gibt eigentlich nichts, was du noch nicht gespielt hast. Ich habe, Stefan, noch Halbsätze, die du bitte vervollständigen darfst, musst. Den Fernseher schalte ich immer ein, wenn
1: aktuelle Nachrichten kommen.
0: Meine größte Niederlage
1: ist etwas nicht spielen zu können, was ich unbedingt wollte.
0: Was war es denn?
1: Ach, das war jetzt eine Regisseurin, mit der ich Geliebter Mörder gedreht habe und ich wäre ja gerne wieder begegnet.
0: Meine Schwäche ist?
1: Ach so, du fragst mich.
0: Ja, dein Halbsatz.
1: Meine Schwäche ist ganz simpel, der Zucker, der Schokolade.
0: Okay, das verstehe ich. Und du hast, ich sag mal, das habe ich jetzt auch gehört, du hast eine Schwäche, du kannst nicht gut Farben aussuchen für Markisen.
1: Ja, das habe ich gebeichtet. Ja, das ist so, Leute, wenn man diese kleinen Muster hat und dann sagt, ja, man will ja ein bisschen was Fröhliches, es soll ja nicht ganz so düster sein. Und dann fährt die Fläche aus im Original und du siehst sie das erste Mal und du hast dich für Orange entschieden. Die gute Launefarbe, die tibetanische gute Laune.
0: Ja, ja, ja, ja.
1: Und du denkst, du hast ein Rettungsboot auf der Terrasse. Da hast du spätestens da denken, man hätte ich doch mal lieber beige, eine zarte Beige-Farbe genommen.
0: Das Orange der Guantanamo-Häftlinge.
1: Das ist deine BSR, hattest du auch gesagt.
0: Ja, Stadtreinigung, genau. Also, genau. Und das ist, glaube ich, beim Auto ja auch so.
1: Ne? Ja.
0: Aber ich meine, auf diesen kleinen Flächen sich da entscheiden zu müssen. Und du bist ein guter Bekannter des Kabarettisten Frank Lüdecke.
1: Ja.
0: Wir kennen ihn beide gut. Und der hat ja auch so einen tollen Sarkasmus. Also der saß dann bei dir auf der Terrasse und hat sozusagen doch über...
1: Hat die Chance genutzt, alle 10 Minuten Bezug darauf zu nehmen und zu sagen, so schlecht ist die doch gar nicht.
0: Ja.
1: Ja, also, ja.
0: Gut, aber damit musst du jetzt erstmal leben. Die Dinger sind teuer. Ja,
1: ich lasse sie einfach drin.
0: Ja, genau. Ja, genau. Meine Geburtsstadt, was verbindet dich damit noch mit Moritzburg bei Dresden?
1: Heimatgefühle.
0: Ja.
1: Wirklich Geräusche, Gerüche. Ja, Moritzburg ist ja wunderschön bei Augustus Starken. Das ist ja 7 Kilometer von Dresden entfernt. Mhm. Das Schloss Moritzburg, viele werden es kennen durch die 3 Haselnüsse für Aschenbrödel. Da die Außenszenen wurden am Schloss gedreht. Kindheit, Kirchturm, Glocken, wenn man nach Hause kommen musste, wenn die Glocken läuten, wenn die Dämmerung kam, Wald, Frösche noch im Wasser, also in den Bachläufen hier, in den Gräben waren die Frösche noch da. Ja, Karpfen, ja, also Moped, erste, wirklich schöne Erinnerungen.
0: Der Schauspieler Stefan Grossmann.

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1: Ich bin Silke Rech. Eine Woche vor der Berlin-Wahl starten die Parteien in die letzte Wahlkampfwoche. Dabei bekommen die Spitzenkandidaten Unterstützung aus der Bundespolitik. Für die SPD kommt morgen Verteidigungsminister Boris Pistorius nach Berlin. Im Laufe der Woche werden unter anderem Gregor Gysi für die Linke und Bundeskanzler Friedrich Merz für die CDU erwartet. Am Freitag tritt außerdem Sarah Wagenknecht für das BSW auf dem Alexanderplatz auf. Brandenburg will Frauen besser vor häuslicher Gewalt schützen. Polizei, Justiz, Jugendämter, Frauenhäuser und Beratungsstellen sollen dafür künftig enger zusammenarbeiten. Besonders gefährliche Fälle sollen früher erkannt und gemeinsam bewertet werden. Anschließend sollen gezielte Schutzmaßnahmen für die betroffenen Frauen vereinbart werden. Damit sollen auch Tötungsdelikte an Frauen verhindert werden. In Saudi-Arabien sind wichtige Ölanlagen offenbar bei Angriffen getroffen worden. Das Land bestätigt einen Drohnenangriff auf die Region um die Hafenstadt Yanbu.
2: Dort befindet sich ein wichtiger Teil der Ost-West-Pipeline. Eine weitere Drohne konnte abgefangen werden. Wie groß die Schäden sind, ist noch unklar. Die Pipeline wurde bereits nach früheren Angriffen stillgelegt. Bei einem längeren Ausfall könnten die Ölexporte Saudi-Arabiens deutlich zurückgehen. Noah Ulrich, Redaktion.
1: Bei einem Fährunglück in Indonesien sind mindestens 6 Menschen ums Leben gekommen. Mehr als 120 Menschen werden noch vermisst. Die Fähre war mit 243 Personen an Bord an der Javasee unterwegs. Am frühen Morgen brach der Funkkontakt zu dem Schiff ab. 115 Menschen konnten von anderen Schiffen gerettet werden. Die Suche nach den Vermissten läuft weiter. Borussia Mönchengladbach hat sich von Trainer Eugen Polanski getrennt. Der Bundesligist reagiert damit auf den schlechten Saisonstart. Gladbach hat alle 3 Spiele verloren und steht am Tabellenende. Gestern gab es eine 0:5 Niederlage gegen Freiburg. Vorerst übernimmt Co-Trainer Jan-Moritz Lichte die Mannschaft. Und das aktuelle Ergebnis der ersten Fußball-Bundesliga. RB Leipzig gegen HSV 5:0. Die aktuellen Temperaturen in Berlin-Mitte am Alex 20 Grad, in Potsdam im holländischen Viertel 19. In den kommenden Stunden bleibt es oft stark bewölkt mit gelegentlichem Regen bei Höchstwerten von 19 bis 21 Grad. Über die Nacht kühlt es bei nach Südosten abziehenden Schauern auf 14 bis 9 Grad ab.
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1: Einen schönen Sonntagabend. Tachchen auch. Auf Ella Fühl, dem besten Jazz, Soul und Blues. Wir feiern heute Geburtstag, zumindest nachträglich. Am Montag wäre Sonny Rollins 96 Jahre alt geworden. Der legendäre Koloss des Saxophon, so sein halboffizieller Beiname. Ende Mai ist er ja im Alter von 95 Jahren gestorben. Und wir wollen jetzt bei Ella Live in Konzert an ihn erinnern. Allerdings in einer etwas anderen Art. Denn wir erinnern nicht an ihn mit einem Live-Album, mit einem Live-Konzert, wie wir das ja sonst hier jeden Sonntag machen, sondern mit einem wirklichen Studioalbum von ihm. Auf diesem Album Volume 2 heißt es, also Ausgabe 2, zeigen sich aber all die Facetten, die ihn zu solch einer Lichtgestalt und zu solch einem prägenden Jazz-Saxophonisten gemacht haben. Denn dort zeigt sich diese unbändige Spielkraft und Stärke, seine Virtuosität und aber eben auch der grenzenlose musikalische Humor in seinem Spiel. Und das wollen wir euch heute zeigen. In Erinnerung und wie gesagt noch einmal nachträglich zum Geburtstag an Sonny Rollins. Dieses Album Volume 2 ist die zweite Session, die Sonny Rollins für das legendäre Blue Note Label aufgenommen hat, deswegen eben Volume 2 und sein Sextett ist wirklich starbesetzt, unter anderem mit Art Blakey am Schlagzeug, Thelonious Monk und Huey Silver, beide sitzen am Klavier. Es ist wirklich ein Jazz-Meilenstein. Und damit gratulieren wir noch einmal nachträglich zum 96. Geburtstag Sonny Rollins hier auf Ella. Viel Spaß!

Das war Sonny Rollins Volume 2 und zwar in seiner ganzen Schönheit, dieses Meilenstein-Jazz-Album. Hier gehört auf Ella, fühl den besten Jazz, Soul und Blues, unser Geburtstagsgeschenk nachträglich an Sonny Rollins, der am vergangenen Montag 96 Jahre alt geworden wäre. Ich hoffe, ihr hattet auch so viel Spaß wie ich mit Sonny Rollins und seinem Sextett. Unglaubliche Besetzung, Art Blakey am Schlagzeug, am Klavier Thelonious Monk und Horace Silver und eben dieser unbändige Sonny Rollins, diese Kraft, diese Virtuosität und immer dieser spitzbübische Humor, der da rauskam. Das war ganz toll. Ich wünsche euch noch einen tollen Abend, einen tollen Sonntagabend hier auf Ella, fühl den besten Jazz, Soul und Blues und dann hören wir uns morgen wieder. Bis dann. Tschüss. Hey.

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1: Ich bin Silke Rech. Eine Woche vor der Berlin-Wahl starten die Parteien in die letzte Wahlkampfwoche. Dabei bekommen die Spitzenkandidaten Unterstützung aus der Bundespolitik. Für die SPD kommt morgen Verteidigungsminister Boris Pistorius nach Berlin. Im Laufe der Woche werden unter anderem Gregor Gysi für die Linke und Bundeskanzler Friedrich Merz für die CDU erwartet. Am Freitag tritt außerdem Sarah Wagenknecht für das BSW auf dem Alexanderplatz auf. Brandenburg will Frauen besser vor häuslicher Gewalt schützen. Polizei, Justiz, Jugendämter, Frauenhäuser und Beratungsstellen sollen dafür künftig enger zusammenarbeiten. Besonders gefährliche Fälle sollen früher erkannt und gemeinsam bewertet werden. Anschließend sollen gezielte Schutzmaßnahmen für die betroffenen Frauen vereinbart werden. Damit sollen auch Tötungsdelikte an Frauen verhindert werden. In Saudi-Arabien sind wichtige Ölanlagen offenbar bei Angriffen getroffen worden. Das Land bestätigt einen Drohnenangriff auf die Region um die Hafenstadt Yanbu.
2: Dort befindet sich ein wichtiger Teil der Ost-West-Pipeline. Eine weitere Drohne konnte abgefangen werden. Wie groß die Schäden sind, ist noch unklar. Die Pipeline wurde bereits nach früheren Angriffen stillgelegt. Bei einem längeren Ausfall könnten die Ölexporte Saudi-Arabiens deutlich zurückgehen. Noah Ulrich, Redaktion.
1: Bei einem Fährunglück in Indonesien sind mindestens 6 Menschen ums Leben gekommen. Mehr als 120 Menschen werden noch vermisst. Die Fähre war mit 243 Personen an Bord an der Javasee unterwegs. Am frühen Morgen brach der Funkkontakt zu dem Schiff ab. 115 Menschen konnten von anderen Schiffen gerettet werden. Die Suche nach den Vermissten läuft weiter. Borussia Mönchengladbach hat sich von Trainer Eugen Polanski getrennt. Der Bundesligist reagiert damit auf den schlechten Saisonstart. Gladbach hat alle 3 Spiele verloren und steht am Tabellenende. Gestern gab es eine 0:5 Niederlage gegen Freiburg. Vorerst übernimmt Co-Trainer Jan-Moritz Lichte die Mannschaft. Und das aktuelle Ergebnis der ersten Fußball-Bundesliga. RB Leipzig gegen HSV 5:0. Die aktuellen Temperaturen in Berlin Mitte am Alex 20 Grad, in Potsdam im holländischen Viertel 19. In den kommenden Stunden bleibt es oft stark bewölkt mit gelegentlichem Regen bei Höchstwerten von 19 bis 21 Grad. Über die Nacht kühlt es bei nach Südosten abziehenden Schauern auf 14 bis 9 Grad ab.
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1: Ich bin Silke Rech. Die Bundesregierung weist Spekulationen über eine mögliche Minderheitsregierung von Bundeskanzler Merz zurück. Ein Regierungssprecher bezeichnete entsprechende Berichte als völlig aus der Luft gegriffen.
2: Zuvor hatte die Zeit berichtet, ein Ende der Koalition von Union und SPD werde im Umfeld des Kanzlers zumindest als mögliches Szenario erwogen. Demnach könnte Merz anschließend mit einer Minderheitsregierung weitermachen und sich für einzelne Vorhaben Mehrheiten im Bundestag suchen. Timo Wiesner, Redaktion.
1: US-Präsident Trump weist Warnungen vor den Gefahren künstlicher Intelligenz zurück. Die USA seien China bei der Entwicklung voraus und sollten diese Führungsrolle behalten. Mehrere große KI-Unternehmen fordern dagegen inzwischen eine langsamere Entwicklung und strengere Sicherheitsregeln. Auch im US-Senat wird über neue Vorschriften für die Unternehmen beraten. Trump hält rechtliche Regeln zwar für möglich, warnt aber vor zu starken Einschränkungen. Die Houthi-Miliz im Jemen hat ihre Angriffe auf Saudi-Arabien verstärkt. Sie soll einen Armeestützpunkt im Süden des Landes angegriffen haben. Zuvor hatte es bereits Drohnenangriffe auf eine wichtige saudische Ölpipeline gegeben. Die mit dem Iran verbündete Miliz kontrolliert inzwischen außerdem große Teile der Küste am Roten Meer. Dazu gehört auch die für den Welthandel wichtige Meerenge Bab al-Mandab. Ein ehemaliger Leibwächter des britischen Königshauses hat dem FBI Informationen über den früheren Prinzen Andrew übergeben. Die britische Polizei habe zuvor nicht auf seine Hinweise reagiert. Der Mann behauptet, Andrew habe Frauen ohne die üblichen Kontrollen in den Buckingham Palace bringen können. Gegen Andrew wird bereits wegen seiner Verbindung zum Sexualstraftäter Jeffrey Epstein ermittelt. Russland hält neue Gespräche mit der Ukraine und den USA im kommenden Monat für möglich. Das erklärte ein Sprecher der russischen Regierung in Moskau. Zuletzt waren zwei US-Gesandte nach Russland und in die Ukraine gereist. Sie hatten beiden Seiten neue Vorschläge für ein Ende des Krieges vorgelegt. Ein konkreter Termin für weitere Gespräche steht noch nicht fest. Die aktuellen Ergebnisse der ersten Fußball-Bundesliga. RB Leipzig gegen HSV 5:0. SV Elversberg gegen Bayern München 1:2. Die aktuellen Temperaturen in Berlin-Mitte am Alex 20 Grad, in Potsdam im holländischen Viertel 19. In den kommenden Stunden bleibt es oft stark bewölkt mit gelegentlichem Regen bei Höchstwerten von 19 bis 21 Grad. Über die Nacht kühlt es bei nach Südosten abziehenden Schauern auf 14 bis 9 Grad ab.
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